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2: Ich bin Melissa Steuri. Guten Morgen.
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2: Vor einer neuen Hitzewelle kämpft die französische Feuerwehr an der Atlantikküste noch immer gegen zwei grosse Waldbrände. Während der kleinere inzwischen unter Kontrolle ist, macht das größere Feuer bei Bordeaux den Einsatzkräften weiter zu schaffen. Präsident Emmanuel Macron betonte am Abend vor Ort, das Feuer sei zwar stabilisiert, aber weiterhin gefährlich. Man müsse in den nächsten Tagen vorsichtig bleiben.
3: On continue de se battre. Il a été stabilisé, comme on dit, mais il continue d'être virulent. Il faut être extrêmement prudent pour les prochaines heures et les prochains jours.
2: Angesichts der bevorstehenden Hitze befürchten die Behörden ein Wiederaufflammen der Brände. Die Schweiz unterstützt Frankreich bei der Bekämpfung der schweren Waldbrände bei Bordeaux. Laut dem Verteidigungsdepartement fliegen heute 3 Super Pumas, Mitarbeitende der Armee und 20 Brandbekämpfungsspezialisten nach Korsika. Von dort aus sind die ersten Löscheinsätze ab morgen Mittwoch vorgesehen. Im aargauischen Untersickental haben sich gestern Abend rund 400 Menschen zu einer Kundgebung versammelt. Sie wollen sich damit mit den Opfern des ehemaligen SVP-Grossrats solidarisieren. Ihm wird vorgeworfen, 3 Frauen mehrfach betäubt und sexuell missbraucht zu haben. Die Demonstranten forderten eine umfassende Aufarbeitung des Vorfalls und einen stärkeren Opferschutz. Kurz vor den US-Parlamentswahlen im November versucht US-Präsident Donald Trump, seine strengeren Wahlregeln vor dem obersten Gerichtshof durchzusetzen. Er will etwa einen Staatsbürgerschaftsnachweis für Wählerinnen und Wähler. Ein Berufungsgericht stoppte jüngst diese Pläne. Trump überschreitet damit seine Befugnisse. Mit einem Eilantrag will Trump nun, dass der Supreme Court diesen Entscheid aufhebt. Ihr habt freie Fahrt auf der Strasse, kommt gut ans Ziel. Heute haben wir wieder einen schönen und sonnigen Sommertag. Einzig in den Bergen gibt es ein paar harmlose Quellwolken. Mit bis zu 32 Grad wird es auch wieder heiss.

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1: Es ist 17:30.
2: Ich bin Melissa Steuri. Guten Morgen.
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2: Vor einer neuen Hitzewelle kämpft die französische Feuerwehr an der Atlantikküste noch immer gegen zwei große Waldbrände. Während der kleinere inzwischen unter Kontrolle ist, macht das größere Feuer bei Bordeaux den Einsatzkräften weiter zu schaffen. Präsident Emmanuel Macron betonte am Abend vor Ort, das Feuer sei zwar stabilisiert, aber weiterhin gefährlich. Die Schweiz unterstützt Frankreich bei der Bekämpfung der schweren Waldbrände bei Bordeaux. Laut dem Verteidigungsdepartement fliegen heute drei Super Pumas, Mitarbeitende der Armee und 20 Brandbekämpfungsspezialisten nach Korsika. Von dort aus sind die ersten Löscheinsätze ab morgen Mittwoch vorgesehen. In der Aargauer Gemeinde Unterseggenthal haben sich am Abend rund 400 Menschen zu einer Solidaritätsbekundung versammelt. Anlass war der Fall des ehemaligen Aargauer SVP-Grossrats, der mehrere Frauen mehrfach betäubt und sexuell missbraucht haben soll. Die SP-Frauen Aargau haben die Mahnwache organisiert. Parteimitglied Damaris von Arx sprach den Opfern Mut zu.
3: Was diese Frauen und dieses Mädchen erlebt haben, ist real. Ihr Schmerz ist real. Ihr Mut, an die Öffentlichkeit zu gehen, ist real. Die Scham muss die Seite wechseln.
2: Die Demonstranten forderten die umfassende Aufarbeitung des Vorfalls und einen besseren Opferschutz. Massive Finanzkürzungen bedrohen den weltweiten Kampf gegen AIDS. Davor warnt die UNO in einem neuen Bericht. Demnach sanken im vergangenen Jahr die Hilfsgelder um 18%. So wenig Geld gab es seit fast zwei Jahrzehnten nicht mehr. Grund dafür ist vor allem, weil die USA ihre Hilfen gestrichen hatten. Laut der UNO ist das Ziel, AIDS bis 2030 einzudämmen, ernsthaft in Gefahr. Ihr habt freie Fahrt auf der Strasse, kommt gut ans Ziel. Heute haben wir wieder einen schönen und sonnigen Sommertag. Einzig in den Bergen gibt es ein paar harmlose Quellwolken. Mit bis zu 32 Grad wird es auch wieder heiß.

Habt ihr gut geschlafen? Das sind die FM1 Wachmacher. 16 vor 6 ist es. Guten Morgen miteinander. Und bin mir nicht ganz sicher, aber ich glaube jetzt einmal, dass die Wachmacherin Nadja sehr gut geschlafen hat. Also, immer noch am Schlafen ist. Sie sollte eigentlich schon über eine Stunde da sein am Arbeiten. Aber eben, ich glaube, sie ist noch wahnsinnig fest im Traumland. Ich habe schon etwa 4-mal probiert zum Anrufen. Nichts, gar nichts, nimmt nicht ab. Auch wenn es schält, geht dann später irgendwann auf die Combox. Sie tut kein Wank und kann ja mal passieren. Aber ich frage mich jetzt gleich in so einer Situation, was soll man mit der Nadja machen? Einfach weiter schlafen lassen, kann dann sonst wieder einmal früh aufstehen und arbeiten kommen, nochmal probieren anrufen oder einem Freund anrufen, jemanden vorbeischicken. 0848 22 22, Hilfe, ich brauche auch schon Hilfe per WhatsApp. Was würdet ihr machen? Mit unserer Nadja, die schläft.

0: Tönt chli wie ein Schlaflied. Der Tom Walker.
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0: Und Schlaf ist ein gutes Thema. Unsere Wachmacherin Nadia, die hat gefuset. Drum der Morgenshow für euch im Studio. Es wird 6 Uhr und ich wünsche euch allen einen guten Morgen.
2: Ich bin Melissa Steuri. Guten Morgen.
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2: Vor einer neuen Hitzewelle kämpft die französische Feuerwehr an der Atlantikküste noch immer gegen 2 grosse Waldbrände. Während der kleinere inzwischen unter Kontrolle ist, macht das größere Feuer bei Bordeaux den Einsatzkräften weiter zu schaffen. Präsident Emmanuel Macron betonte am Abend vor Ort, das Feuer sei zwar stabilisiert, aber weiterhin gefährlich. Man müsse in den nächsten Tagen vorsichtig bleiben.
4: On continue de se battre, il a été stabilisé comme on dit, mais il continue d'être virulent, il faut être extrêmement prudent pour les prochaines heures et les prochains jours.
2: Angesichts der bevorstehenden Hitze befürchten die Behörden ein Wiederaufflammen der Brände. Die Schweiz unterstützt Frankreich bei der Bekämpfung der schweren Waldbrände bei Bordeaux. Laut dem Verteidigungsdepartement fliegen heute 3 Super Pumas, Mitarbeitende der Armee und 20 Brandbekämpfungsspezialisten nach Korsika. Von dort aus sind die ersten Löscheinsätze ab morgen Mittwoch vorgesehen. Im aargauischen Untersickental haben sich gestern Abend rund 400 Menschen zu einer Kundgebung versammelt. Sie wollen sich damit mit den Opfern des ehemaligen SVP-Grossrats solidarisieren. Ihm wird vorgeworfen, 3 Frauen mehrfach betäubt und sexuell missbraucht zu haben. Die Demonstranten forderten eine umfassende Aufarbeitung des Vorfalls und einen stärkeren Opferschutz. Kurz vor den US-Parlamentswahlen im November versucht US-Präsident Donald Trump, seine strengeren Wahlregeln vor dem obersten Gerichtshof durchzusetzen. Er will etwa einen Staatsbürgerschaftsnachweis für Wählerinnen und Wähler. Ein Berufungsgericht stoppte jüngst diese Pläne. Trump überschreitet damit seine Befugnisse. Mit einem Eilantrag will Trump nun, dass der Supreme Court diesen Entscheid aufhebt.
0: 6:02 ist es an dem Dienstagmorgen und es sieht bestens aus auf der Strasse in Auschwitz und Graubünden. Kommt gut und sicher an euer Ziel an.
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0: Eigentlich sollte jetzt Nadia das Wetter erzählen, aber vielleicht haben sie es mitbekommen. Sie hat fast schlafen. Hat sie per Telefon nicht verwünscht? Darum lassen wir sie jetzt einfach weiterliegen. Ich habe mich jetzt gar nicht gross ums Wetter gekümmert, aber ich glaube, es wird wieder richtig schön und die Temperaturen die steigen lokal, glaube ich, über 30 Grad. Also es ist ja eh die ganze Zeit schön momentan.
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Sind ihr schon dran? Oder geht ihr gerade? Morgensport ist wieder mega beliebt, weil später ist vielen von euch zu heiss, um sich mehr wie nötig zu bewegen. Darum haben wir euch jetzt am 8 ab 6 auch den musikalischen Motivationskick von Alex Warren bei den Wachmacher. Ganz gutes Spörtle mit Fever Dream.

Ein tiefer, gesunder Schlaf ist wichtig. 11 ab 6 ist es gut. Verwachen euch alle mit dem Wachmacher. Und wann habt ihr das letzte Mal verschlafen? Bei der Nadia ist diese Nacht passiert. Ich habe auch 4-5 Mal probiert, zum anzurufen. Aber scheinbar schläft sie wirklich tief und fest. Und darum habe ich gedacht, jetzt lasse ich es einfach mal sein. Und habe auch euch gefragt, auf 0848 22 22 11, was soll ich machen? Und die FM1-Hörerin Priska findet genau wie ich Nadia schlafen lassen. Wenn sie jetzt noch schläft, dann braucht sie den Schlaf. Und jetzt aus dem Schlaf gerissen werden, versaut der Tag und dann steht sie den ganzen Tag neben den Schuhen. Und das machen wir jetzt auch einfach sein lassen. Von euch hätte ich aber gerne gewusst, in welcher blöden, vielleicht total unpassenden Situation habt ihr schon mal verschlafen? Vielleicht ja, jetzt in der Ferienzeit, wenn ihr auf den Flug hätten sollen, vor einer Prüfung oder so. Erzählt uns jetzt auf 0848 22 22 11. Verschlafen ist ja manchmal total menschlich, aber vielleicht gerade ein bisschen in einem blöden Moment.

0: aufstehen mit FM1 Wach machen. Und es ist eine Freude. Nadia, die ist schon da im Studio. Hat ein bisschen verpauset, aber ich muss also sagen, ihr seid super. Auf Insta Radio FM1 habe ich euch gefragt, wie nicht Nadia auftaucht. Und die FM1-Hörerin Yvonne, dann auch die FM1-Hörerin Rahel. Und da sehe ich jetzt den Namen gerade nicht, aber Bauernhof Notkersig. Haben alle gesagt, du kommst so plus minus in einer Viertelstunde etwa am 20 ab 6
1: Uhr. Und also aufs Loch
0: voll in schwarze
1: Tropfen. Wir haben einen neuen Rekord aufgestellt, Geschwindigkeit am Arbeitsweg.
0: Genau. Und übrigens, der FM1-Hörer Dragan hat sich auch noch gemeldet. Er hat heute auch ein bisschen verschlafen.
1: Geht gar gleich.
0: Genau. Heute gibt es für euch auf alle Fälle ganz einen wunderbaren Tag mit maximal 31 Grad und einen Haufen Sonne. Mhm. Und wer von euch hat eine mega spezielle Konzertlocation? Da hätten wir natürlich noch sehr gerne gewusst von euch.
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0: Also die Sommerferien bin ich auf jeden Fall am Meer am liebsten. 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
1: Das kann ich dir sehen,
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0: sehr gut aus.
1: Schönen guten Morgen. Eine Minute vor 6:30 und hinter schon ein Favorit für den Sommerhit 2026.
0: Ja, vielleicht ist es bei euch einer, der noch ein bisschen von der WM nachhängt. Dai Dai. Dort habe ich auch noch mega viel Lebensfreude.
1: A la
0: Shakira. Wir spielen hier meiste Musik. Mit der Dasha können auch noch ein bisschen mitsteppen. Ihren zeitlosen Hit Austin. Genauso wie David Tiefgang von der Lola Young.
1: Bei den Wachmacher haben wir sie euch alle, und zwar in der nächsten Viertelstunde.
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1: Punkt 6:30 ist es. Gutes Aufstehen wünscht FMI's Wachmacher.
4: Ich bin Melissa Steuri. Guten Morgen.
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4: Vor einer neuen Hitzewelle kämpft die französische Feuerwehr an der Atlantikküste noch immer gegen zwei große Waldbrände. Während der kleinere inzwischen unter Kontrolle ist, macht das größere Feuer bei Bordeaux den Einsatzkräften weiter zu schaffen. Präsident Emmanuel Macron betonte am Abend vor Ort, das Feuer sei zwar stabilisiert, aber weiterhin gefährlich. In der Aargauer Gemeinde Unterseggenthal haben sich am Abend rund 400 Menschen zu einer Solidaritätsbekundung versammelt. Anlass war der Fall des ehemaligen Aargauer SVP-Grossrats, der mehrere Frauen mehrfach betäubt und sexuell missbraucht haben soll. Die SP-Frauen Aargau haben die Mahnwache organisiert. Parteimitglied Damaris von Arx sprach den Opfern Mut zu.
5: Was diese Frauen und dieses Mädchen erlebt haben, ist real. Ihr Schmerz ist real. Ihr Mut, an die Öffentlichkeit zu gehen, ist real. Die Scham muss die Seite wechseln.
4: Die Demonstranten forderten die umfassende Aufarbeitung des Vorfalls und einen besseren Opferschutz. Ein Flugzeug der Swiss ist gestern in den USA notgelandet. Der Flieger war unterwegs von Zürich nach New York, als sich im vorderen Teil der Business Class Rauch entwickelte. Das Flugzeug wurde umgehend in Bangor im US-Bundesstaat Maine gelandet. Was genau den Rauch ausgelöst hatte, ist laut der Swiss noch nicht bekannt. Alle rund 200 Passagiere blieben unverletzt. Massive Finanzkürzungen bedrohen den weltweiten Kampf gegen AIDS. Davor warnt die UNO in einem neuen Bericht. Demnach sanken im vergangenen Jahr die Hilfsgelder um 18%. So wenig Geld gab es seit fast zwei Jahrzehnten nicht mehr. Grund dafür ist vor allem, weil die USA ihre Hilfen gestrichen hatten. Laut der UNO ist das Ziel, AIDS bis 2030 einzudämmen, ernsthaft in Gefahr.
1: 6:30 ist es an dem Dienstagmorgen und es bleibt so, wie es die letzten 2, 3, 4 Wochen war. Und zwar ruhig auf der Straße in der Auschwitz und Graubünden. Kommt weiterhin gut und sicher ans Ziel.
0: Hier, die Ferien daheim machen, die haben es wieder richtig schön. 27 bis 31 Grad mit ein paar Quellwolken kommen hier heute einen Haufen Sonne ab über.
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0: Haben Sie die Sommerferien auch schon eine Postkarte bekommen?
1: Ja, ich vom Göttibub.
0: Oh cool.
1: Und finde ich etwas Kagenschönes, denn zum daheim aufhängen. Ja, so schöne Balken, die ich so dranpinnen kann. Guten Morgen mit dem Wachmacher am 22.07.

0: mit der Britney Spears aufstehen, das ist doch wunderbar. Und da könnt ihr genau bei der FM1 wach machen. Es ist 20 vor 7.
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4: nicht, ja.
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4: Gut.
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1: 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Heute mit «Das Kanut» des Manitou, sicher sehr, sehr lustig. Und Mom, ein absoluter Klassiker. Pretty Woman.

0: Sommer, Sonne und gute Laune bei den Wachmachern. Mit so Hits sowieso.
1: Ja, jetzt eine Minute vor dem 7 Uhr mit dem Schabusi und noch mehr Haufen Hits, vor allem Garantie geben wir euch da. Auf die, wie sagen wir da? Auf, wir legen euch die Handys für.
0: Ja, genau, das machen wir. Gleich
1: nach dem Punkt.
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0: Hallo von der Wachmacher.
1: Guten Morgen, schöne Zwischung.
0: Es ist Sydney.
2: Ich bin Melissa Steuri. Guten Morgen.
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2: Vor einer neuen Hitzewelle kämpft die französische Feuerwehr an der Atlantikküste noch immer gegen zwei grosse Waldbrände. Während der kleinere inzwischen unter Kontrolle ist, macht das größere Feuer bei Bordeaux den Einsatzkräften weiter zu schaffen. Präsident Emmanuel Macron betonte am Abend vor Ort, das Feuer sei zwar stabilisiert, aber weiterhin gefährlich. Man müsse in den nächsten Tagen vorsichtig bleiben.
4: On continue de se battre, il a été stabilisé comme on dit, mais il continue d'être virulent, il faut être extrêmement prudent pour les prochaines heures et les prochains jours.
2: Angesichts der bevorstehenden Hitze befürchten die Behörden ein Wiederaufflammen der Brände. Die Schweiz unterstützt Frankreich bei der Bekämpfung der schweren Waldbrände bei Bordeaux. Laut dem Verteidigungsdepartement fliegen heute drei Super Pumas, Mitarbeitende der Armee und 20 Brandbekämpfungsspezialisten nach Korsika. Von dort aus sind die ersten Löscheinsätze ab morgen Mittwoch vorgesehen. Im aargauischen Untersickental haben sich gestern Abend rund 400 Menschen zu einer Kundgebung versammelt. Sie wollen sich damit mit den Opfern des ehemaligen SVP-Grossrats solidarisieren. Ihm wird vorgeworfen, drei Frauen mehrfach betäubt und sexuell missbraucht zu haben. Die Demonstranten forderten eine umfassende Aufarbeitung des Vorfalls und einen stärkeren Opferschutz. Der Platzverweis gegen den Schweizer Fußball-Nazi-Spieler Breel Embolo im WM-Viertelfinal gegen Argentinien war regelwidrig. Zu diesem Schluss kommt laut Blick das International Football Association Board, also die obersten Regelhüter des Weltfußballs. Sie stellen klar, die sogenannte Mistaken Identity-Regel ist ausschließlich dafür gedacht, falsch bestrafte Spieler zu entlasten. Das heißt aber auch, Embolo hätte nicht nachträglich für eine Schwalbe mit Gelb-Rot bestraft werden dürfen. Aufs WM aus der Schweiz hat die Einschätzung keinen Einfluss.
0: 2 ab 7 ist es. Gute Nachrichten für euch alle, die so früh am Morgen, in der Ferienzeit dürfen wir von so früh schwätzen, ja, schon unterwegs sind in der ganzen Ostschweiz und Graubünden haben da freie Fahrt.
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1: Und da steht euch absolut nichts im Weg für das Familienferienprogramm. Da können auch daheim im Garten rundherum einen Haufen Sachen machen. Mhm. Bis 27 bis 31 Grad heute. Ein paar Wölkchen, vor allem aber einen Haufen Sonne.
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0: ab an die Sommerbar.
1: Jetzt schon.
0: Vielleicht noch nicht gerade jetzt. Nein, 9 ab 7 ist. Aber am Feierabend dann vielleicht.
1: Ich habe sicher auch mega schöne zum Wetter geniessen. Irgendwo bei euch in der Nähe. Und mit dem Wachmacher und dem Schabusi startet euch der Dienstag. Ganz schönen Morgen miteinander.
0: Morgen miteinander.

0: nach einer wohligen Nacht aufstehen. Jetzt am 11 ab 7.
1: Morgen.
0: Vielleicht auch 2-3 Minuten später, wenn er es in dieser Woche wieder arbeitet. Ist auch ein anderer Rhythmus, da muss ich mich dran gewöhnen.
1: Unbedingt. Und es ist auch schnell passiert. Wecker einfach nicht hören oder irgendwo so im Halbschlaf mit einem halben wegdrücken. Gibt viel Gründe, dass eben mal passiert mit dem Verschlafen. Bei euch vielleicht gerade heute.
2: Schönen guten Morgen, hier ist der Agan aus St. Gallen. Also tatsächlich bin ich auch heute Morgen eine halbe Stunde verschlafen. Statt Viertel ab 4 bin ich etwa Viertel vor 5 aufgestanden. Und dann musste ich noch 5 Minuten bin ich rausgesäckelt, arbeiten.
1: Beim Drehgang zum Glück nicht so schlimm. Habt ihr mal genau im falschen Moment verschlafen? Vielleicht,
0: wenn man ganz gottlos früh müssen, an den Flughafen, Richtung Ferien, vor einem Bewerbungsgespräch. Erzählt es uns per WhatsApp jetzt auf 0848 22 22 11.

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0: Überraschung, da, wo wir am Himmel sehen, ist auch heute wieder die Sonne. Es gibt maximal 31 Grad. Jetzt ist es 18 ab 7 Uhr. Ein Haufen von uns sind immer noch ausgeflogen. Darum ein herzliches guten Morgen so im kleinen Ferienkreis hier bei den Wachmachern. Es geht aber noch viel, viel intimer.
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3: Geben wir eine Chance mit dabei. 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
0: Ja, den finde ich auch grossartig.
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0: Und der ist auch grossartig. Sein aktueller Hit «Haus bauen», sehr intim, sehr persönlich, ist auch drauf auf seinem neuen Album «Bürgin», wo am Freitag in einer Woche rauskommt. 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

0: Ein italienischer Flashback-Hit vom Neck, wo noch vielleicht gerade an den Strand denken. Gelato in der Hand, Limoncello-Spritz oder ein Schüffel zum Sendeln.
1: Ferien für Tore bei den Wachmacher am 4 Minuten vor halb 8. Jetzt gerade mit Million Good Reasons von Robin Schulz und Fabian.

0: Ein Hoch auf all eure Planungsprofis im FM Island, die schon fleissig in den Chats schauen, dass es am 1. August alles beieinander ist.
1: Ich weiss nicht, ob ich noch eine Rede vorbereiten soll. So eine Nation als FM Island. Nein, ganz ehrlich, am wichtigsten mittlerweile, jetzt, wo ich etwas älter finde, finde ich wirklich so ein Fähnli, Schweizer Fähnli, finde ich schön.
0: Das und der hat etwas erlaubt.
1: Der hat
0: etwas erlaubt,
1: ja.
0: Bitte machen oder planen am besten, wenn ihr meiste Musik zum Fürsten kommt. Iggy Kelly. Und Martin Solveig, auch in Dienstagmorgen für euch. Hey, das Wims nimmt vielleicht auch noch etwas Salat mit. Ja. Auf den freuen wir zwei uns am meisten in der nächsten Viertelstunde. Ja. In ja, ein paar Sekunden, ist halb acht.
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1: Tätschbäng, Mereng ist wirklich gerade schon halb acht. Da sind die FM1 Wachmacher. Guten Morgen miteinander.
4: Ich bin Melissa Steuri. Guten Morgen.
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4: In der Aargauer Gemeinde Unterseggenthal haben sich am Abend rund 400 Menschen zu einer Solidaritätsbekundung versammelt. Anlass war der Fall des ehemaligen Aargauer SVP-Grossrats, der mehrere Frauen mehrfach betäubt und sexuell missbraucht haben soll. Die SP-Frauen Aargau haben die Mannwache organisiert. Parteimitglied Damaris von Arx sprach den Opfern Mut zu.
5: Was diese Frauen und dieses Mädchen erlebt haben, ist real. Ihr Schmerz ist real. Ihr Mut, an die Öffentlichkeit zu gehen, ist real. Die Scham muss die Seite wechseln.
4: Die Demonstranten forderten die umfassende Aufarbeitung des Vorfalls und einen besseren Opferschutz. Ein Flugzeug der Swiss ist gestern in den USA notgelandet. Der Flieger war unterwegs von Zürich nach New York, als sich im vorderen Teil der Business Class Rauch entwickelte. Das Flugzeug wurde umgehend in Bangor im US-Bundesstaat Maine gelandet. Was genau den Rauch ausgelöst hatte, ist laut der Swiss noch nicht bekannt. Alle rund 200 Passagiere blieben unverletzt. Neben Frankreich blicken die Einsatzkräfte auch in Spanien mit Sorge auf die Wetterprognosen. Zwar haben sich die Waldbrände in den Regionen Madrid und Toledo leicht beruhigt, wo bisher 80.000 Hektar Land verwüstet wurden. Wegen den bevorstehenden hohen Temperaturen mahnen die Einsatzkräfte jedoch weiterhin zu großer Vorsicht. Massive Finanzkürzungen bedrohen den weltweiten Kampf gegen AIDS. Davor warnt die UNO in einem neuen Bericht. Demnach sanken im vergangenen Jahr die Hilfsgelder um 18%. So wenig Geld gab es seit fast zwei Jahrzehnten nicht mehr. Grund dafür ist vor allem, weil die USA ihre Hilfen gestrichen hatten. Laut der UNO ist das Ziel, AIDS bis 2030 einzudämmen, ernsthaft in Gefahr.
1: 7:30 und es bleibt total entspannt auf der Straße in Graubünden und der Ostschweiz. Weiterhin gut und sicher ankommen.
0: Wettertechnisch sind wir hier noch frisch unterwegs mit den angenehmen 15 Grad bei euch in Pfäfers. In Bad Ragaz haben wir 17 und Sammeriswil 16 Grad. Können aber hier schon mal eingrämen und genug Wasser bereitstellen. Es wird heute wieder heiss. Mit den Haufen Sonne geht es bis auf 31 Grad hoch.
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1: Wollt ihr wieder mal ein richtig geiles Konzert erleben?
2: Yes.
1: Nadja und ich haben den Teddy Swims letztes Jahr im Hallenstadion gesehen und der Typ mit seiner Stimme ist einfach eine Wucht.
2: Ja, ich würde sagen, gehen wir nicht geschmerzt wieder, oder?
1: Ja.
2: Kommt er schon wieder in die Schweiz, der Vorverkauf, der startet der Freitag und da ist sein aktuell Riesenhit, Mr. Know-It-All für euch.

0: das und FM1 Wachmacher.
1: Servus.
0: Jetzt am 19.08. Und dann tun wir morgen früh ausnahmsweise mal ein bisschen politisieren.
1: Ja.
0: Aber nur, weil es lustig ist.
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1: Ein bisschen politische Frage. Und zwar, soll deiner Meinung nach die Schweiz aus der EU austreten oder nicht?
4: Ja, das sowieso.
1: Wieso?
4: Auf die EU scheiße, ja, so blöd gesagt. Sorry, dass ich gerade so direkt bin, aber eben.
1: Du darfst so direkt sein, wie du willst.
4: Ja, eben, die EU ist einfach ein Scheiß.
1: Also für dich völlig klar, als Schweiz austreten, fertig, Schluss.
4: Ja, nochmal, ja. Von der EU halte ich nicht viel.
1: Weißt du deine Meinung, soll die Schweiz aus der EU austreten oder nicht?
5: Ich persönlich denke, dass beides Vor- und Nachteile hat und sich darauf kommt, aus welcher Perspektive man da jetzt genau anschaut.
1: Wärst du für einen EU-Austritt von der Schweiz oder findest du gut, wie es ist?
6: Das kommt ganz auf die Umstände drauf an.
1: Also auf welche?
6: Wenn zum Beispiel die Schweiz in eine Krise reingezogen wird, womit wir nichts zu tun haben. Da ist der Punkt. Sobald ein Teil von der EU ein Problem hat, wird der Rest gerade mit reingezogen.
1: Deine Meinung ist gefragt, und zwar würdest du als Schweiz aus der EU austreten oder nicht?
5: Ja, keine Ahnung, wirklich nicht. Ja. Ja, wieso nicht?
1: Es ist einfach eine persönliche Meinung,
5: ja,
1: aber
5: ja.
1: Du fändest es.
5: Gut.
1: Und wieso? Kannst du da vielleicht gleich auch noch ein bisschen...
5: Nein, wirklich nicht. Ich habe wirklich so null Ahnung von dem Zeug. Sorry.
1: Das ist absolut kein Problem.
5: Gut.
1: Weil es ist ja eh so, ja. Dort, wo man nicht dabei ist, kann man ja gar nicht austreten.
5: Scheiße. Sorry, ja. Fangfrage.
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0: der Sonne im Gesicht, jetzt am 12.08. Guten Morgen bei der FM1 Wachmacher. Da kommen wir heute noch einen Haufen Sonne über, bei maximal 21 Grad. Und da mutiert der Morgen schon, muss ich euch sagen, langsam zu einem Sommerkind. Sonst ist ja deine Lieblingsjahreszeit eine Art Winter.
1: Also ganz ehrlich, ich darf es fast nicht sagen. Ich freue mich dann also schon wieder auf den Schnee. Aber nein, der Sommer hat natürlich definitiv auch seine absoluten Highlights, Sachen, die man im Winter immer nicht machen kann. Mm-hmm. Und vielleicht habt ihr es auch noch auf eurer Sommer-Bucketlist. Und zwar einmal ins Open-Air-Kino gehen. Oh. Gestern habe ich

0: das sind Wachmacher und Frage.
1: Servus.
0: Habt ihr den Heiden früher schon leer geräumt?
1: Nein, wieso?
0: Kannst du später reinhaken.
1: Ja, das stimmt.
0: Es kommt in den heißen Dienstag auf euch zu, darum geniessen Sie jetzt noch am 4 Minuten vor dem 8. 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

0: mit den Wachmachern und einem Soft Eis, einem musikalischen für euch. Kannst du mir gerade vorstellen, wie er so aus einem Automat rauskommt? Ja. Olivia Dean, die holt ihn oben runter, gerade jetzt heute Morgen, wenn vielleicht nicht alles so klappt, wie er es euch ausgemalt hat.
1: Wir haben sie euch darum nach 8 Uhr und das ist in knapp 2 Minuten.
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1: Hopp aufstehen. Das sind die FM1 Wachmacher.
0: Guten Morgen miteinander.
11: Ich bin Melissa Steuri. Guten Morgen.
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11: Der Bund hat erneut prüfen lassen, ob sich die Anschaffung eigener Löschflugzeuge lohnt. Laut dem Newsportal Schweiz heute holte das Umweltdepartement die Meinung von kanadischen Experten ein, ob und wie ein sogenannter Airtanker in der Schweiz eingesetzt werden könnte. Die Analyse zeigt, für die Schweizer Topografie eignen sich Löschhelikopter besser als Flugzeuge. Obwohl die heutigen Schweizer Helikopter wegen ihrer Größe bei großen Waldbränden an ihre Grenze stoßen, will der Bund weiterhin auf eigene Löschflugzeuge verzichten. Wer mit dem Flieger in die Ferien reisen will, muss heute deutlich tiefer in die Tasche greifen als noch vor 5 Jahren. Laut dem Vergleichsdienst Comparis kostet ein Flug heute knapp 70% mehr als 2021. Der Grund dafür sind vor allem höhere Kosten für Treibstoff, Personal und Wartung. Und die Preise dürften in den kommenden Monaten weiter steigen. Bei hunderten Flugzeugen des Typs Boeing 737 MAX gibt es erneut ein Sicherheitsproblem. Die US-Luftfahrtbehörde fordert Kontrollen für rund 450 Maschinen in den USA. Grund sind Passagiersitze, die nicht richtig am Kabinenboden montiert sind. Bei starken Turbulenzen könnten sich die Sitze lösen und Passagiere verletzen. Der Flugzeugbauer Boeing erklärte, dass er die Fluggesellschaften bereits über die nötigen Reparaturen informiert habe. Der Platzverweis gegen den Schweizer Fußball-Nazi-Spieler Breel Embolo im WM-Viertelfinal gegen Argentinien war regelwidrig. Zu diesem Schluss kommt laut Blick das International Football Association Board, also die obersten Regelhüter des Weltfußballs. Sie stellen klar, die sogenannte Mistaken Identity-Regel ist ausschließlich dafür gedacht, falsch bestrafte Spieler zu entlasten. Das heißt aber auch, Embolo hätte nicht nachträglich für eine Schwalbe mit Gelb-Rot bestraft werden dürfen. Aufs WM aus der Schweiz hat die Einschätzung keinen Einfluss.
1: Nicht rote Karten bei den Wachmachern, grüne Karten für euch, die unterwegs sind auf der Straße in Auschwitz und Graubünden. Ihr habt aktuell überall freie Fahrt.
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0: Ja, dann haben wir noch die gelbe Karte am Himmel, die bedeutet aber nicht bis gut. Ihr kommt wieder einen sonnigen Dienstag über mit 27 bis 31 Grad.
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0: Ja, guten Morgen miteinander.
1: Morgen.
0: Ilva Wachti, hier bei der FM1 Wachmacher. Yo, Digga. Habe ich eigentlich wollen sagen. Aber ich rede auch so natürlich, weil der Morgen schon ist vorher ganz aufgeregt ins Studio reingekommen und hat gesagt, die neuen Jugendwörter vom Jahr.
1: Ja.
0: Top 10 sind draußen. Mhm. Und bei der Hälfte verstehen wir natürlich auch wieder nur Bahnhof. Sind auch nicht mehr so die jüngsten zwei. Aber der Joe hat auch jetzt Top 10 Jugendwörter im Schnelldurchlauf.
1: Yo, Digga. Wegen dem Kogge 6-7 habe ich einen totalen Crash-Out. Auch wenn mir andere sagen, du musst die Jugendwörter gar nicht mehr kennen, du bist gut genug, fühle ich mich als Macker. Trotzdem ein bisschen daneben, ein bisschen wie gute Käse. Für mich hat mit dem Slang irgendwie den Peak erreicht. Weil ich finde, der Slang, der ist totaler Ragebait gegenüber uns Älteren. Oder ist doch Schere und ich müsste da gegenüber etwas offener sein. Jetzt aber genug von mir über die 10 Jugendwörter 2026. Auch wenn ihr Jungen komisch schwätzt, ihr seid trotzdem

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0: Sonne bis an Angaben heiß und trocken. Zu trocken leider, da gehen der Töpfe auf der Terrasse und dem Balkon noch ein gutes Wasser am 18.08.
1: Morgen.
0: Es gibt heute nämlich 27 bis 31 Grad. Wir haben euch einfach gute Musik für euer Sommerprogramm, das sich ein bisschen so anfühlt.
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0: Jawohl, absolut. La Camisa Nera, Sommerhit, der schon zum Teil über 20 Jahre begleitet, gehört gerade nach der Eva Max hier bei den Wachmachern.
1: Ah, dort sind die kleinen Knöpfe eurer Jungen mittlerweile aus dem Sandkasten alter draussen und interessiert sich vielleicht mehr ein bisschen für Beachpartys.
0: Gut möglich.
1: Die Zeit geht schnell um, wenn man uns immer zählt. Darum probieren wir auch heute, wieder all diesen Moment zu geniessen. Egal ob beim Arbeiten

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0: Profundo.
1: Sommerfeeling bei der FM1 Wachmacher am 8:30 und Sommerfeeling, das spürt auch die deutsche Leute.
2: Ja, wir können das vielleicht machen wie Sie und eure Arbeitsgespende noch mit der Wasserpistole abspritzen.
1: Genau.

0: Tenue Légère am Dienstagmorgen, zwei Minuten vor 8:30. Viele von uns sind auch schon mit kurzen Hosen, Röckli unterwegs. Und ich fände es im Fall auch richtig geil, wenn zum Beispiel auch Banker oder Versicherungsleute oder so mit kurzen Hosen arbeiten dürfen.
1: Also die Wachmacher geben schon mal die Erlaubnis, aber ich finde hauptsächlich gute Beratung nicht.
0: Ja.
1: Mit uns sind auch gut beraten, musiktechnisch in Sachen Hits. Da wissen wir bei den Wachmachern, was euch gefällt. Tully Humberstone. Wir spielen hier meiste Musik. Das komplette Package gibt es mit den Imagine Dragons und der Sabrina Carpenter. Da haben wir heute Morgen auch wieder richtig entschieden. Taste ihren Hit, gehört er gerade nach dem Halbi.
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0: Manchmal sind wir schneller wie die Zeit, da sind die FM1 Wachmacher.
1: Morgen.
0: Eine Minute vor 8:30.
4: Ich bin Melissa Steuri. Guten Morgen.
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4: Der Bund will keine eigenen Löschflugzeuge beschaffen. Das berichtet das Newsportal Schweiz heute. Eine Analyse mit Hilfe von kanadischen Experten zeigt, für die Schweizer Topografie eignen sich Löschhelikopter besser als Flugzeuge. Deshalb will der Bund am bisherigen System festhalten. Ein Flugzeug der Swiss ist gestern in den USA notgelandet. Der Flieger war unterwegs von Zürich nach New York, als sich im vorderen Teil der Business Class Rauch entwickelte. Das Flugzeug wurde umgehend in Bangor im US-Bundesstaat Maine gelandet. Was genau den Rauch ausgelöst hatte, ist laut der Swiss noch nicht bekannt. Alle rund 200 Passagiere blieben unverletzt. Neben Frankreich blicken die Einsatzkräfte auch in Spanien mit Sorge auf die Wetterprognosen. Zwar haben sich die Waldbrände in den Regionen Madrid und Toledo leicht beruhigt, wo bisher 80'000 Hektar Land verwüstet wurden. Wegen den bevorstehenden hohen Temperaturen mahnen die Einsatzkräfte jedoch weiterhin zu großer Vorsicht. Der Platzverweis gegen den Schweizer Fußball-Nazi-Spieler Breel Embolo im WM-Viertelfinal gegen Argentinien war regelwidrig. Zu diesem Schluss kommt laut Blick das International Football Association Board, also die obersten Regelhüter des Weltfußballs. Sie stellen klar, die sogenannte Mistaken Identity-Regel ist ausschließlich dafür gedacht, falsch bestrafte Spieler zu entlasten. Das heißt aber auch, Embolo hätte nicht nachträglich für eine Schwalbe mit Gelb-Rot bestraft werden dürfen. Aufs WM aus der Schweiz hat die Einschätzung keinen Einfluss.
0: Eine Minute nach 8:30 und da haben wir einen kleineren Stocker für euch, die auf der A13 von St. Margrethe richtig Sargans unterwegs sind. Zwischen Kriesseren und Oberried rund 10 Minuten plus.
1: Ja, schon 20 Grad haben wir bei uns in Zünz, in Bütschwil 17 und in der Au gute 19 Grad. Es wird dann noch wärmer mit der Sonne und ein paar Wolken heute am Dienstag. Lokal 27 bis zu 31 Grad.
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0: Guten Morgen, Joe.
1: Ja, guten Morgen miteinander. Und bei uns ist es ein bisschen wie wenn man in eine Wanderhose hineingreift, die man schon lange nicht mehr führen genommen hat. Und dann einfach so 50 Stutz dort im Sack hineinfindet.
2: Ja.
1: Eine riesen Freude. Und das haben wir für euch im Jackpot. Jetzt im grossen FM1 Game.
2: Was ist euer Lieblingsgetränk? Das ist die aktuelle Frage. Ich könnte mir ehrlich gesagt nicht entscheiden. Vielleicht morgen Kaffee, Mittag hausgemachten Eistee, am Abend ein Bier und zwischendrin einen Haufen Wasser.
1: Ja.
2: 0848 22 22 11. Über 100 Leute von euch haben sich aber entschieden, was Lieblingsgetränk ist. Jetzt anrufen, dann schicken wir euch shoppen.
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0: schönsten Sommergeräusche. Tischtennisplatte von aussen, da haben wir ja früher noch stundenlang, ja tagelang Rundlauf gemacht, bis Mami und Papi Pfiff haben zum Essen.
1: Ja, und bis ich irgendwie Flatter an den Füssen hatte.
0: Oh ja.
1: Haben wir euch bei den Wachmachern einen fetzigen Hit, der tempomässig mitheben kann. Aha, mit Take On Me.
0: Schönen Dienstag.

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1: Man sagt ja so schön, bei so heißem Wetter, da sollte man 2, 3, ja vielleicht, je nachdem, was man schafft, sogar 4 Liter trinken.
2: Am besten dann natürlich Wasser, wenn man so viel trinkt. Aber ich glaube schon, die meisten von euch haben schon ein Getränk, das so ein bisschen weit oben auf der Liste steht.
1: Die absolut Nummer 1. Wir haben gefragt, über 100 Leute im FM Island vor euch. Und wenn ihr jetzt Top-Antwort sagt, gibt es 50 Stutz zum Shoppen gehen. Guten Morgen, das sind Nadia und der Morgenshow.
3: Guten Morgen, da ist Sandra von Wittenbach.
2: Hoi Sandra.
1: Hoi Sandra.
3: Guten Morgen miteinander.
1: Du bist schon fleissig am Werkeln daheim in der Küche, oder wo bist du gerade dran?
3: Ja, ich mache jetzt gerade noch Weihen.
2: Blumenweihen,
3: die Blumen sind reif.
2: Wir kommen vorbei.
1: Wir laden uns gerade zum Kaffee.
3: Ja, gut.
1: Aber wer weiss, Sandra, vielleicht gibt es ja gerade auch das Lieblingsgetränk dazu. Was ist euer Lieblingsgetränk? Was würdest du sagen, Sandra, haben da die meisten gesagt?
3: Also ich sage Rivella.
2: Rivella, typisch schweizerisch.
1: Also mein Herz ist da schon erobert.
2: Ich liebe es beim Wandern. So richtig ein kühles Rivella.
1: Mhm. Also wir schauen sie, Sandra. Es ist leider nicht in den Top 3.
3: Ja, schade.
1: Aber sehr schöne schweizerische Antwort. Dann würde ich sagen, wünsche ich noch gutes Backen und bis später in dem Fall.
3: Wohl, danke vielmals.
1: Mach's gut, Sandra. Bis ein anderes Mal.
3: Danke. Ciao. Ciao miteinander. Danke.
2: Tschüss, Sandra. Und morgen, da geht's weiter im grossen FM Island Game. 8:30, dann um 100 Stutz.
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0: anstecken, dass wir jetzt im Open Air Sommer mit FM1 wegmachen. Da freut sich auch ein Haufen von euch schon auf Stars in Town, wo ja morgen anfängt, Schaffhausen. Da haben wir noch einen Haufen Open Sommer.
1: Jetzt am 8.09. geniessen wir aber noch ein Open Air St. Gallen Flashback mit Kings of Leon, die schon zweimal im Doppel gewesen sind.

0: Magic Moment. Und wenn auch noch so einen erleben wollt, dann summen. Haut doch ins Open-Kino ab und ja, bis Mitte August.
1: Schon nach 9 Uhr haben wir euch mehr super Musik hier bei der Wachmacher. Die Olivia Rodrigo und viele mehr. Jetzt ist eine gute Minute vor.
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1: Das war die richtige Entscheidung von euch, den Tag mit der FM1 Wachmacher starten. Es ist 9 Uhr.
0: Gute 9 Uhr Pause.
6: Ich bin Melissa Steuri. Guten Morgen.
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6: Der Bund will keine eigenen Löschflugzeuge beschaffen. Das berichtet das Newsportal Schweiz heute. Eine Analyse mit Hilfe von kanadischen Experten zeigt, für die Schweizer Topografie eignen sich Löschhelikopter besser als Flugzeuge. Deshalb will der Bund am bisherigen System festhalten. Wer mit dem Flieger in die Ferien reisen will, muss heute deutlich tiefer in die Tasche greifen als noch vor 5 Jahren. Laut dem Vergleichsdienst Comparis kostet ein Flug heute knapp 70% mehr als 2021. Der Grund dafür sind vor allem höhere Kosten für Treibstoff, Personal und Wartung. Und die Preise dürften in den kommenden Monaten weiter steigen. Italien senkt ab sofort die Steuern für Konsumenten auf Diesel. Dadurch wird der Liter Diesel um insgesamt 17 Cent günstiger, teilt der italienische Finanzminister mit. Dass der Tankrabatt nur für Diesel angewendet wird, liege daran, dass der Dieselpreis durch die internationalen Konflikte deutlich stärker gestiegen sei als der Benzinpreis. Die tieferen Steuern gelten vorerst bis am 6. August. Der mutmaßlich islamistische Anschlag in Berlin dürfte den deutschen Wahlkampf beeinflussen. Nach dem Angriff mit einer Toten und zahlreichen Verletzten rücken Themen wie die innere Sicherheit und Integration stärker in den Fokus, erklärt ein Politikwissenschaftler der deutschen Presseagentur. Davon könnten vor allem rechte Parteien profitieren. Weil der Anschlag aber auf den Christopher Street Day, einer Demonstration für die Rechte der LGBTQ-Community, verübt wurde, könnte er auch linke Wähler mobilisieren.
1: 2 ab 9 ist es und für euch, die auf der A13 von St. Margrethe Richtung St. Gans unterwegs sind, zwischen Kriesseren und Oberried stockt es noch ein Bier ein bisschen, rund 5 bis 10 Minuten plus.
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0: Da haben sich die schlauen Füchse und euch schon Schattenplätze reserviert. Ja. Jetzt am 9. Es wird heute wieder heiß. Mit ein paar Wöchchen, vor allem ein Haufen Sonne bei 27 bis 31 Grad.
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0: Drop Dead.
1: Dann haben wir eine riesen Freude bei den Wachmachern, denn auch außerhalb vom FM1, wenn ihr uns hört.
2: Ja.
1: Der FM1 oder der Tom schreibt gerade per WhatsApp, dass er auf der Elba mit uns aufgestanden ist.
2: Weiterhin schöne Ferien, ihr, die noch hint und ihr, die arbeiten, geniessen den Sommer einfach am Feierabend. Ist ja auch dann noch wunderbar.

0: Da sind die FM1 wach machen mit dem Musiksommer. Das heisst, eine halbe Stunde Musik nonstop für euch. Natürlich auch mit den schönsten Sommerhits.
1: Ja, wenn es so tönt, ist mir absolut einfach auch mehr. Shakira und so. Burner Boy mit Die Die für euch.
0: Und dann noch Flashdance. Riesenklassiker aus dem 83 haben wir euch ebenfalls.
1: Und nochmal einen, um ein bisschen abschicken. Ein bisschen schneller für euch. Halbstunde Musik für euch nonstop bis zum 10.
2: 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Weiter geht's mit

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6: Der Bund will keine eigenen Löschflugzeuge beschaffen. Das berichtet das Newsportal Schweiz heute. Eine Analyse mithilfe von kanadischen Experten zeigt, für die Schweizer Topografie eignen sich Löschhelikopter besser als Flugzeuge. Deshalb will der Bund am bisherigen System festhalten. Wer mit dem Flieger in die Ferien reisen will, muss heute deutlich tiefer in die Tasche greifen als noch vor 5 Jahren. Laut dem Vergleichsdienst Comparis kostet ein Flug heute knapp 70% mehr als 2021. Der Grund dafür sind vor allem höhere Kosten für Treibstoff, Personal und Wartung. Und die Preise dürften in den kommenden Monaten weiter steigen. Italien senkt ab sofort die Steuern für Konsumenten auf Diesel. Dadurch wird der Liter Diesel um insgesamt 17 Cent günstiger, teilt der italienische Finanzminister mit. Dass der Tankrabatt nur für Diesel angewendet wird, liege daran, dass der Dieselpreis durch die internationalen Konflikte deutlich stärker gestiegen sei als der Benzinpreis. Die tieferen Steuern gelten vorerst bis am 6. August. Der mutmaßlich islamistische Anschlag in Berlin dürfte den deutschen Wahlkampf beeinflussen. Nach dem Angriff mit einer Toten und zahlreichen Verletzten rücken Themen wie die innere Sicherheit und Integration stärker in den Fokus, erklärt ein Politikwissenschaftler der deutschen Presseagentur. Davon könnten vor allem rechte Parteien profitieren. Weil der Anschlag aber auf den Christopher Street Day, einer Demonstration für die Rechte der LGBTQ-Community, verübt wurde, könnte er auch linke Wähler mobilisieren. 5 bis 10 Minuten länger hat auf der A3 Zürich Richtung Chur zwischen Reichenburg und der Raststätte Glarnerland Süd hat es eine Baustelle. Sonst kommt ihr ohne Probleme vorwärts. Fahrt gut.
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7: Da stehen wir noch am Anfang von einer neuen Hitzewelle im FM 1 Land. Ein paar Wolken haben wir heute und vor allem einen Haufen Sonne bis zu 31 Grad. Morgen am Mittwoch sogar lokal bis 34 Grad.
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7: Mit mir der Nadia, guten Morgen auch euch, die später dazugekommen sind und vielleicht noch den schönen Sommerabend ein bisschen länger genossen haben. Jetzt mit einer halben Stunde Nonstop.

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2: 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Weg dem Kogen 6-7 habe ich einen totalen Crash-Out. Auch wenn mir andere sagen, du musst die Jugendwörter gar nicht mehr kennen, du bist gut genug, fühle ich mich als Macker. Trotzdem ein bisschen daneben, ein bisschen wie gute Käse. Für mich hat es mit dem Slang irgendwie den Peak erreicht. Weil ich finde, der Slang, der ist totaler Ragebait gegenüber uns Eltern. Oder ist doch Schere und ich müsste da gegenüber ein bisschen offener sein. Auch wenn ihr Jungen komisch schwätzt, ihr seid trotzdem super.

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1: Das Bundesamt für Rüstung Armaswiss soll für über 18 Millionen Franken bei einer Firma in Estland Fertigmahlzeiten fürs Militär bestellt haben. Das berichtet der Blick. Das wirft Fragen auf, weil die Armee auf ihrer Webseite schreibt, dass sie regionale und saisonale Produkte berücksichtigt. Armaswiss begründet, dass der estnische Hersteller sowohl beim Preis als auch bei der Qualität das beste Angebot eingereicht habe. Die Fristverlängerung bei der Steuererklärung kann je nach Kanton teuer werden. Eine Umfrage des Blicks zeigt, etwa in Bern kostet die Verlängerung bis im November bis zu 60 Franken. Durch die Gebühr hat der Kanton 2024 rund 3,5 Millionen Franken eingenommen. Auch im Wallis, im Kanton Solothurn oder in Basel-Stadt kostet die Verlängerung der Steuererklärung zwischen 20 und 30 Franken. Gratis ist die Fristverlängerung in Zürich, St. Gallen, Luzern oder im Aargau. In Rorschach hat ein Mann bei einer Personenkontrolle zwei Polizisten angegriffen. Die Einsatzkräfte waren wegen einer Meldung ausgerückt, wonach ein Mann regungslos am Boden lag. Als die Beamten den Mann ansprachen, schlug er laut der St. Galler Kantonspolizei unvermittelt auf die Beamten ein. Erst nach dem Einsatz eines Tasers konnte er festgenommen werden. Die beiden Polizisten wurden leicht verletzt. Gegen den 30-jährigen Nordmazedonier wurde ein Strafverfahren eröffnet. 15.000 Menschen können nach den Waldbränden bei Bordeaux im Südwesten Frankreichs in ihre Häuser zurückkehren. Das teilt die zuständige Präfektur mit. Derweil bekämpft weiterhin ein Grossaufgebot an Feuerwehrleuten große Waldbrände in der Region. Seit Mittwoch wurden mehr als 220.000 Menschen in Sicherheit gebracht. 5 bis 10 Minuten länger hat er auf der A3 Zürich Richtung Chur zwischen Reichenburg und der Raststätte Glarnerland Süd hat es eine Baustelle. Sonst kommt ihr ohne Probleme vorwärts. Fahrt gut.
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2: Ja, der letzte Tag im FM1 sind bevor den Hundstag anfängt. Die heißesten Tage vom Jahr ist schon recht heiß. Ein Haufen Sonne haben wir, ein paar Wölkchen bis zu 31 Grad. Und dann morgen für den Start der Hundstag lokal bis zu 34 Grad.
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2: Ja, ich war schon so tief in der Ferien stecken, dass wir gar nicht mehr wissen, welchen Tag und Datum wir haben. 28. Juli. Schönen

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für die Familie, genau für da sind die Sommerferien da im FM1 und wir begleiten euch mit der meisten Musik, wenn ihr vielleicht mal den Ping-Pong-Schläger wieder vorholt. Ganz gross gewesen, sicher auch in eurer Jugend, Rundlauf bis zum geht nicht mehr oder dann auch Seiligumpen, auch eine konditionelle Herausforderung, bis man nicht mehr hat mögen. Und wenn wir auch viel geübt haben, mag ich mich noch erinnern, als ich jünger war, ist Stilzenlaufen. Sind wir natürlich ein Haufen Mal auf den Latz gehalten, auf gut Deutsch gesagt, aber es sind Erinnerungen, die einem für immer bleiben. Ganz einen schönen Familiensommer wünschen wir euch mit der meisten Musik und einem Mann, der selber keine Stelze braucht. 1,91 gross, das Stromae mit Papa Uzi.

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6: Die Fristverlängerung bei der Steuererklärung kann je nach Kanton teuer werden. Eine Umfrage des Blicks zeigt, etwa in Bern kostet die Verlängerung bis im November bis zu 60 Franken. Durch die Gebühr hat der Kanton 2024 rund 3,5 Millionen Franken eingenommen. Auch im Wallis, im Kanton Solothurn oder in Basel-Stadt kostet die Verlängerung der Steuererklärung zwischen 20 und 30 Franken. Gratis ist die Fristverlängerung in Zürich, St. Gallen, Luzern oder im Aargau. Das Bundesamt für Rüstung, Arma Swiss, soll für über 18 Millionen Franken bei einer Firma in Estland Fertigmahlzeiten fürs Militär bestellt haben. Das berichtet der Blick. Das wirft Fragen auf, weil die Armee auf ihrer Webseite schreibt, dass sie regionale und saisonale Produkte berücksichtigt. Arma Swiss begründet, dass der estnische Hersteller sowohl beim Preis als auch bei der Qualität das beste Angebot eingereicht habe. In Rorschach hat ein Mann bei einer Personenkontrolle 2 Polizisten angegriffen. Die Einsatzkräfte waren wegen einer Meldung ausgerückt, wonach ein Mann regungslos am Boden lag. Als die Beamten den Mann ansprachen, schlug er laut der St. Galler Kantonspolizei unvermittelt auf die Beamten ein. Erst nach dem Einsatz eines Tasers konnte er festgenommen werden. 2 Polizisten wurden leicht verletzt. Gegen den 30-jährigen Nordmazedonier wurde ein Strafverfahren eröffnet.
0: Sport.
6: Marinko Jurendić ist der neue starke Mann beim Schweizer Fußballverband. Der 48-jährige Zentralschweizer übernimmt die neu geschaffene Funktion des Chief Sports Officer, CSO, wie der SFV mitteilt. Dazu gehört die Führung der Schweizer Nazi, des Frauenfußballs sowie des Nachwuchs. Jurendić ist dem Verbandspräsidenten Peter Knäbel unterstellt. Auf der A3 Zürich Richtung Chur zwischen Reichenburg und der Raststätte Glarnerland Süd staut wegen Bauarbeiten. Eine Spur ist gesperrt. Ihr verliert bis zu 20 Minuten.
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7: Ja, da braucht ihr fast keine Mikrowelle, um euer Mittagstöpfe zu erwärmen. Einfach in die Sonne stellen und dann ist das geregelt. Heute gibt es gerade mal ein paar Wölkchen, sonst nur Sonne. Es ist heiß und trocken bei bis zu 31 Grad. Es wird aber noch heißer. Morgen lokal bis zu 34 Grad.
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7: Da läuft der Mittag besser als mit WD-40, wie geschmiert mit den besten Hits. Das musikalische Schmier mit Lietzgat, Tiffany Harris, mit mir, der Nadja.

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2: Ich bin Tina Colatrella.
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2: Die Fristverlängerung bei der Steuererklärung kann je nach Kanton teuer werden. Eine Umfrage des Blicks zeigt, etwa in Bern kostet die Verlängerung bis im November bis zu 60 Franken. Durch die Gebühr hat der Kanton 2024 rund 3,5 Millionen Franken eingenommen. Auch im Wallis, im Kanton Solothurn oder in Basel-Stadt kostet die Verlängerung der Steuererklärung zwischen 20 und 30 Franken. Gratis ist die Fristverlängerung in Zürich, St. Gallen, Luzern oder im Aargau. In Rorschach hat ein Mann bei einer Personenkontrolle zwei Polizisten angegriffen. Die Einsatzkräfte waren wegen einer Meldung ausgerückt, wonach ein Mann regungslos am Boden lag. Als die Beamten den Mann ansprachen, schlug er laut der St. Galler Kantonspolizei unvermittelt auf die Beamten ein. Erst nach dem Einsatz eines Tasers konnte er festgenommen werden. Zwei Polizisten wurden leicht verletzt. Gegen den 30-jährigen Nordmazedonier wurde ein Strafverfahren eröffnet. Das Bundesamt für Rüstung, Arma Swiss, soll für über 18 Millionen Franken bei einer Firma in Estland Fertigmahlzeiten fürs Militär bestellt haben. Das berichtet der Blick. Das wirft Fragen auf, weil die Armee auf ihrer Webseite schreibt, dass sie regionale und saisonale Produkte berücksichtigt. Arma Swiss begründet, dass der estnische Hersteller sowohl beim Preis als auch bei der Qualität das beste Angebot eingereicht habe.
0: Sport.
2: Marinko Jurendić ist der neue starke Mann beim Schweizer Fußballverband. Der 48-jährige Zentralschweizer übernimmt die neu geschaffene Funktion des Chief Sports Officer, CSO, wie der SFV mitteilt. Dazu gehört die Führung der Schweizer Nazi, des Frauenfußballs sowie des Nachwuchs. Jurendić ist dem Verbandspräsidenten Peter Knäbel unterstellt. Auf der A3 Richtung Mühlehorn staut es bei der Verzweigung Niederurnen. Dort braucht er 5 Minuten länger. Auf der A3 Zürich Richtung Chur staut es zwischen Reichenburg und der Raststätte Glarnerland Süd wegen Bauarbeiten. Eine Spur ist gesperrt, der braucht bis zu 15 Minuten länger. Und auf der A1 Bern Richtung St. Gallen zwischen Dietikon und Zürich Affoltern staut es im Tunnel wegen einem Pannenfahrzeug. Die rechte Spur ist blockiert, machen den Gas für die Rettungsfahrzeuge.
3: Da haben wir vielleicht schon ein Glas in den Händen oder ein kühles Trinken dann für den Nachmittag. Da haben wir 2-3 Wölkchen im FM1-Land, vor allem ab einem Haufen Sonne und lokal bis zu 31 Grad. Morgen zieht es noch mal ein bisschen an mit den Hitzewellen, lokal bis zu 34 Grad für den Mittwoch.
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Da sind die einen von euch schon richtig vorfreudig, wenn sie Roxette hören, da bei FM1, Fading Like a Flower. Es ist nämlich nur noch genau ein Monat bis zum Summer Days Album, wo sie am Freitag auf der Bühne stehen mit Anastasia, Gotthard, Nena und so weiter und so fort. Und mit Vorfreude geht doch alles gerade ein bisschen leichter an diesem Dienstag. Euch ganz einen schönen Tag.

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5: Ich bin Tina Colatrella.
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5: Die Fristverlängerung bei der Steuererklärung kann je nach Kanton teuer werden. Eine Umfrage des Blicks zeigt, etwa in Bern kostet die Verlängerung bis im November bis zu 60 Franken. Durch die Gebühr hat der Kanton 2024 rund 3,5 Millionen Franken eingenommen. Auch im Wallis, im Kanton Solothurn oder in Basel-Stadt kostet die Verlängerung der Steuererklärung zwischen 20 und 30 Franken. Gratis ist die Fristverlängerung in Zürich, St. Gallen, Luzern oder im Aargau. In Rorschach hat ein Mann bei einer Personenkontrolle zwei Polizisten angegriffen. Die Einsatzkräfte waren wegen einer Meldung ausgerückt, wonach ein Mann regungslos am Boden lag. Als die Beamten den Mann ansprachen, schlug er laut der St. Galler Kantonspolizei unvermittelt auf die Beamten ein. Erst nach dem Einsatz eines Tasers konnte er festgenommen werden. Zwei Polizisten wurden leicht verletzt. Gegen den 30-jährigen Nordmazedonier wurde ein Strafverfahren eröffnet. 15.000 Menschen können nach den Waldbränden bei Bordeaux im Südwesten Frankreichs in ihre Häuser zurückkehren. Das teilt die Präfektur des Departements mit. Derweil bekämpft weiterhin ein Grossaufgebot an Feuerwehrleuten große Waldbrände in der Region. Seit Mittwoch wurden mehr als 220.000 Menschen in Sicherheit gebracht.
2: Sport.
5: Marinko Jurandic ist der neue starke Mann beim Schweizer Fußballverband. Der 48-jährige Zentralschweizer übernimmt die neu geschaffene Funktion des Chief Sports Officer, CSO, wie der SFV mitteilt. Dazu gehört die Führung der Schweizer Nazi, des Frauenfußballs sowie des Nachwuchs. Jurandic ist dem Verbandspräsidenten Peter Knäbel unterstellt. Auf der A3 Zürich Richtung Chur stockt der Verkehr zwischen Treichenburg und dem Kerenzerberg-Tunnel wegen Bauarbeiten. Ihr braucht bis zu 10 Minuten länger auf mehreren Abschnitten.
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6: Da gibt es bei euch vielleicht einen weiteren schönen Badetag, wo ihr euch abkühlen könnt. Da hat es nur gerade ein paar Wochen im FM Island. Vor allem ein Haufen Sonne und Temperaturen bis zu 31 Grad. Es wird aber noch heißer. Morgen Mittwoch lokal bis zu 34 und am Donnerstag dann, das ist gut, wenn ihr jetzt schon abkühlt, 33 bis 37 Grad.
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6: Ja, geniessen Sie heute vielleicht auch ein Moment länger in den Läden, die schön klimatisiert sind bei diesen heissen Temperaturen. Schicken mal die meisten Hits.

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0: können sicher schon das ein oder andere Häkchen machen bei eurer Summer Bucket List. Vielleicht auch unter dem Punkt Open Air Kino geniessen. Das macht Jasmin von Arbon jedes Jahr, und zwar gerade in der Nähe beim Open Air Kino zu Arbon.
1: Ah, wie man jetzt so schauen tut. Schau mal die Aussicht, schau mal das Wasser. Dort ist der Mond, und es ist einfach ganz eine andere Atmosphäre, als wenn du im Kino hinhocken tust. Es ist Freiluft, es ist einfach so, es ist Leben.
0: Von außen eine einzigartige Atmosphäre geniessen. Da könnt ihr noch bis Mitte August am Open Air Kino Arbon mit ganz vielen verschiedenen Filmen. Und wenn ihr noch geht, wünsche ich mir ganz viel Vergnügen. Bisschen Träume können auch jetzt schon mit der Musik hier bei FM1. Die Imagine Dragons, whatever it takes.

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2: Ich bin Tina Colatrella.
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2: Frauen sind in Geschäftsleitungen von Banken und Versicherungen stärker vertreten als noch vor wenigen Jahren. So berichten 34 an der Schweizer Börse gelisteten Banken und Versicherungen, dass jeder fünfte Posten in der Geschäftsleitung von Frauen besetzt ist. Der Frauenanteil ist mit 21% allerdings noch auf tiefem Niveau, aber seit 2021 um 8 Prozentpunkte gestiegen. Die Stadt Rorschach verzichtet auf das Feuerwerk am 31. Juli anlässlich der Bundesfeier. Obwohl das Feuerwerk auf dem See trotz des Feuerverbots erlaubt wäre, sagt die Stadt den Anlass ab. Stadtschreiber Richard Falk begründet den Entscheid auch mit Solidarität gegenüber Frankreich, das derzeit gegen schwere Waldbrände kämpft. Bei einem Erdbeben der Stärke 7,1 sind im Südwesten Japans mehrere Menschen verletzt worden. Bei der Feuerwehr gingen zahlreiche Notrufe ein, berichten japanische Medien. In rund 48.000 Haushalten im Südwesten der Hauptinsel Kyushu ist der Strom ausgefallen. Die nationale Wetterbehörde gab eine Warnung vor Flutwellen von bis zu einem Meter Höhe aus.
0: Sport.
2: Zinedine Zidane wird der neue Nationaltrainer Frankreichs. Das teilt der französische Fußballverband mit. Der 54-Jährige folgt auf den 3 Jahre älteren Didier Deschamps, der während 12 Jahren Trainer der Equipe Tricolore war. Zidane hat einen Vertrag bis zur WM 2030 unterzeichnet. Auf der A3 Kurrichtung Basel zwischen Durdorf Nord und dem Limmataler Kreuz stockt der Verkehr wegen Verkehrsüberlastung.
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3: Perfekt zugeschnitten für unser Nachmittagsprogramm haben wir jetzt eine halbe Stunde Nonstop-Hits, egal ob an der Sonne arbeitet oder

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Dann sind wir heute für eure Nachmittagspause hier bei FM1. Und wenn für uns Siesta im echten Leben auch ein bisschen ein Fremdwort ist, dann geben wir jetzt umso mehr Gas. Mit dem aktuellen Hit von der Bibi Rexha, «Kids Energie», «New Religion».

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2: Einen schönen guten Nachmittag hier bei F1. Wir haben es 3.
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3: Frauen sind in Geschäftsleitungen von Banken und Versicherungen stärker vertreten als noch vor wenigen Jahren. So berichten 34 an der Schweizer Börse gelisteten Banken und Versicherungen, dass jeder 5. Posten in der Geschäftsleitung von Frauen besetzt ist. Der Frauenanteil ist mit 21% allerdings noch auf tiefem Niveau, aber seit 2021 um 8 Prozentpunkte gestiegen. Die Stadt Rorschach verzichtet auf das Feuerwerk am 31. Juli anlässlich der Bundesfeier. Obwohl das Feuerwerk auf dem See trotz des Feuerverbots erlaubt wäre, sagt die Stadt den Anlass ab. Stadtschreiber Richard Falk begründet den Entscheid auch mit Solidarität gegenüber Frankreich, das derzeit gegen schwere Waldbrände kämpft. An der französischen Atlantikküste werden tausende Touristen wegen der Waldbrände aus dem bekannten Badeort Lacanau evakuiert. Die Präfektur in Bordeaux ordnete die Räumung von Campingplätzen und Feriensiedlungen an. Betroffen sind 4000 Menschen. Laut den Behörden handelt es sich um eine vorsorgliche Evakuierung. Die neue Hitzewelle erschwere den Kampf gegen die Flammen.
4: Sport.
3: Zinedine Zidane wird der neue Nationaltrainer Frankreichs. Das teilt der französische Fußballverband mit. Der 54-Jährige folgt auf den 3 Jahre älteren Didier Deschamps, der während 12 Jahren Trainer der Équipe Tricolore war. Zidane hat einen Vertrag bis zur WM 2030 unterzeichnet.
2: 2 ab 3 und da haben wir eine Meldung für die A3, und zwar Zürich Richtung Sagans. Höhe Schennis hat es einen Unfall gegeben, dort aktuell 10 Minuten, wo es länger geht. Sonst haben wir aber keine Meldung mehr von grösseren Staus in der Ostschweiz und Graubünden. Ich wünsche euch eine gute Fahrt.
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2: Jetzt geht es vor zu der Ruf auf dem Thermometer. Heute lokal schon gegen die 30 Grad. Morgen Temperatur im FM1-Land so zwischen 30 und 35 Grad. Dazu ist es weiterhin sonnig und trocken.
4: 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Ab in Feierabend mit dem Dominik.
2: Ab in Teil 2 vom Dienstag Nachmittag zum Arbeiten oder doch ab in den letzten Teil vom Ferienbuch, wo wir am Strand doch nicht ganz fertig haben mögen. Entspannte Begleitung über dem Arbeiten oder doch frei, jetzt mit Noemi Wesen.

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In so einem Moment ist es völlig egal, ob Klimalage und Schattenparkplatz oder nichts von beidem. Hauptsache der Radio tut mit so Musik. Jennifer Lopez und David Guetta mit Save Me Tonight. Und geht nochmal ein zum Mitpfeifen oder einfach mitnicken, ist der hier. Love Runs Out, One Republic für euren sonnigen Dienstag.

0: Mit der Anna Rossinelli gehen wir jetzt gerade einfach alle zusammen einmal an den Buddy-Kiosk, also nämlich an unseren hier bei F Mais. Und Schlupf, Seestern oder Schlangengummibärli, da gibt es bei uns jetzt nicht so direkt, sondern eben einfach ganz viel Musik. Und mit dabei der Harry Styles und American Girls. Oder auch der Lost Frequencies, zusammen mit dem Callum Scott. Where are you now? Für die gute Laune zuständig an diesem sonnigen Dienstag zu Madonna und ihren Klassiker Like a Prayer. Geht auch für euch in den nächsten 20 Minuten.
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0: zügig in die Pause am Nachmittag beim Arbeiten, wo ja aktuell sicher auch bei euch die Lust auf Kaffee so mäßig ist in diesem heissen Wetter. Darum für euch in 10 Sekunden, so macht ihr den perfekten Eiskaffee. Eiswürfel in ein Glas rein, ein Espresso drin, zum Schluss mit Milch auffüllen und wenn ihr noch ein bisschen Zucker wollt, das am Schluss noch rein tun. Und voilà, da ist es schon.
1: Das ist

0: Der James Arthur, der begleitet euch durch den sonnigen Dienstagnachmittag. Und entspannte Begleitung beim Arbeiten, auch mit ihm weiterhin. Der Teddy Swims, Mr. Know-It-All, für euch nach dem Punkt.
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2: Auf dem Weg Richtung Zürich. Jetzt geht noch das, was es heute Nachmittag zu wissen gibt. Wir haben Fieri.
3: Ich bin Tina Colatrella.
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3: Im Fall Kümmerthausen erhält der Beschuldigte eine Genugtuung von über 200.000 Franken. Das Thurgauer Obergericht entschädigt ihn für 3 Jahre Überhaft, nachdem das Bundesgericht einen Teil der Verurteilung aufgehoben hatte wegen Gehilfenschaft zum Raub aufgrund einer mangelhaften Anklageschrift. Das Tötungsdelikt an einem IV-Rentner vor 16 Jahren bleibt bis heute ungeklärt. Der Kanton Graubünden weitet sein absolutes Feuerverbot auf weitere Regionen aus. Wegen der anhaltenden Trockenheit ist das Risiko eines Waldbrandes weiterhin sehr hoch, schreibt der Kanton. Deshalb sind künftig auch in den Regionen Rheinwald, Sursees, Bergün-Vilsur, Davos-Klosters und Val-Müster jegliche Feuer im Freien verboten. Das gilt auch für den Nationalfeiertag am 1. August. Bei mutmaßlich islamistisch motivierten Anschlag auf den Christopher Street Day in Berlin sind 31 Menschen verletzt worden. Das bestätigte der Bürgermeister Kai Wegner. Bisher war von 29 Verletzten die Rede. Der CSD in Berlin war am Samstagabend abgebrochen worden, nachdem ein Auto in eine Menschenmenge gefahren war. Dabei kam eine Person ums Leben.
4: Sport.
3: Italiens Fußballnationalmannschaft hat wieder einen Trainer. Roberto Mancini, der Italien vor 5 Jahren zum EM-Titel führte, kehrt zurück, wie Italiens Fußballverband bekannt gibt. Der Posten war bereits seit April vakant. Coach Gennaro Gattuso musste zurücktreten, weil Italien zum 3. Mal in Folge in der WM-Qualifikation gescheitert war.
2: 2:04 und einen Blick auf die Strassen in der Ostschweiz und Graubünden. Da haben wir einen Unfall auf der A13. Und zwar so ganz richtig St. Gallen zwischen Trüebach und Seewelle. Da staut es wegen dem. Aktuell geht es dort 1 Stunde länger. Sonst haben wir aber keine Meldungen mehr von grösseren Staus. In der Ostschweiz und Graubünden kommen gut an euer Ziel.
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2: Sonnig ist es und bleibt vorläufig im FM1-Land. Jetzt für den Rest von heute, aber auch morgen Mittwoch dann wieder die Temperaturen. Die steigen dann sogar noch mal ein bisschen an. Morgen im FM1-Land Temperaturen so zwischen 30 und 35 Grad.
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2: Es ist zwar erst 4 und erst Dienstag, aber den Sommercocktail holen wir gleich schon mal für mit dem Bad Marley für euch in den nächsten 10 Minuten.

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0: Pendlerkollegen beim Arbeiten, die jetzt gerade wieder retour aus der Ferien gekommen sind. Aber ihr merkt es so ein bisschen, sie sind eben schon noch ein bisschen in der Ferien, also einfach im Kopf. Am Morgen, wo noch gekommen sind, arbeiten ins Büro, da war ihr Bürostuhl schon reserviert mit einem Betttüchchen. Die Gewohnheiten aus den Ferien. Sommer- und Ferienfeeling gibt es bei uns, aber weiterhin. Tiffany Harris und Vertigo mit dabei für euch. Zusammen auch mit ihnen, die Imagine Dragons und Demons, für einen entspannten Abschluss für den Dienstag Nachmittag / Abend. Und auch noch mit dabei, der Nico Santos, das ist Home Part 2. Kommt gut richtig für Abend.
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0: Und als allererstes schauen wir jetzt auf den, der für Gesprächsstoff sorgt. Es ist 16:30.
3: Ich bin Tina Colatrella. Guten Tag.
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3: Im Fall Kümmerthausen erhält der Beschuldigte eine Genugtuung von über 200'000 Franken. Das Thurgauer Obergericht entschädigt ihn für 3 Jahre Überhaft, nachdem das Bundesgericht einen Teil der Verurteilung aufgehoben hatte wegen Gehilfenschaft zum Raub aufgrund einer mangelhaften Anklageschrift. Das Tötungsdelikt an einem IV-Rentner vor 16 Jahren bleibt bis heute ungeklärt. Der Kanton Graubünden weitet sein absolutes Feuerverbot auf weitere Regionen aus. Wegen der anhaltenden Trockenheit ist das Risiko eines Waldbrandes weiterhin sehr hoch, schreibt der Kanton. Deshalb sind künftig auch in den Regionen Rheinwald, Sursees, Bergün-Vilsur, Davos-Klosters und Val-Müster jegliche Feuer im Freien verboten. Das gilt auch für den Nationalfeiertag am 1. August. Bei mutmaßlich islamistisch motivierten Anschlag auf den Christopher Street Day in Berlin sind 31 Menschen verletzt worden. Das bestätigte der Bürgermeister Kai Wegner. Bisher war von 29 Verletzten die Rede. Der CSD in Berlin war am Samstagabend abgebrochen worden, nachdem ein Auto in eine Menschenmenge gefahren war. Dabei kam eine Person ums Leben.
1: Sport.
3: Italiens Fußballnationalmannschaft hat wieder einen Trainer. Roberto Mancini, der Italien vor 5 Jahren zum EM-Titel führte, kehrt zurück, wie Italiens Fußballverband bekannt gibt. Der Posten war bereits seit April vakant. Coach Gennaro Gattuso musste zurücktreten, weil Italien zum 3. Mal in Folge in der WM-Qualifikation gescheitert war.
0: Kurz nach dem Halbi 5 haben wir den Unfall auf der A13, und zwar so ganz richtig St. Gallen, und zwar zwischen Trüebach und Sebelen, aktuell 1 Stunde länger wegen dem. Sonst haben wir aber keine Meldungen mehr von grösseren Staus. Allen wünsche ich gute Fahrt.
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0: Diese Woche können wir beim Arbeiten vollen Einsatz geben. Mitarbeiter der Woche wird aber trotzdem schwierig. Der Ventilator macht euch harte Konkurrenz. Aktuell haben wir zu Balzers 31 Grad, zu Romanshorn 29 und zu Oberegg 26 Grad. Morgen Mittwoch geht es jetzt nochmal eine Stufe auf dem Thermometer. Die Temperaturen dann so zwischen 30 und 35 Grad. Dazu bleibt es weiterhin sonnig und trocken.
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Wäre so eine ganz einfache Vanille- oder Erdbeerglasse mit Schoki rundum. Der Hit Quit Playing Games, ein Klassiker und ganz entspannt. Der Hit hier, ganz anders. Da wäre so eine bunte, freche Wasserglasse mit noch irgendwie einer Wasserspritze als Stängel. Hypnotized, könnte sogar der Name sein. Der Purple Disco Machine und das ist für euren Dienstag.

0: in der Sommerferien bin ich auf jeden Fall am Meer am liebsten. 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
1: Jetzt können wir in die Casino gehen.
2: Da bin ich einfach wieder ein bisschen fröhlicher.

0: der Chef Mais. Für euch ein Dienstag, wo wir zusammen am Feierabend immer ein bisschen näher kommen. Und für die letzten Meter für den Endspurt noch ein Punkt unter anderem mit dabei der Robin Schulz zusammen mit Fastboy Million Good Reasons.
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0: Auf dem Weg zu einer Abkühlung, ob eine Body, Dusche oder einfach einen Kühlschrank, da gibt es jetzt noch das, was heute zu reden gibt. Es ist 5.
11: Ich bin Tina Golatrella. Guten Abend.
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11: Im Fall Kümmerthausen erhält der Beschuldigte eine Genugtuung von über 200.000 Franken. Das Thurgauer Obergericht entschädigt ihn für 3 Jahre Überhaft, nachdem das Bundesgericht einen Teil der Verurteilung aufgehoben hatte wegen Gehilfenschaft zum Raub.

0: aufgrund einer mangelhaften Anklageschrift. Das Tötungsdelikt an einem IV-Rentner vor 16 Jahren bleibt bis heute ungeklärt. Der Kanton Graubünden weitet sein absolutes Feuerverbot auf weitere Regionen aus. Wegen der anhaltenden Trockenheit ist das Risiko eines Waldbrandes weiterhin sehr hoch, schreibt der Kanton. Deshalb sind künftig auch in den Regionen Rheinwald, Sursees, Bergün-Vilsur, Davos-Klosters und Val-Müster jegliche Feuer im Freien verboten. Das gilt auch für den Nationalfeiertag am 1. August. Bei mutmaßlich islamistisch motivierten Anschlag auf den Christopher Street Day in Berlin sind 31 Menschen verletzt worden. Das bestätigte der Bürgermeister Kai Wegner. Bisher war von 29 Verletzten die Rede. Der CSD in Berlin war am Samstagabend abgebrochen worden, nachdem ein Auto in eine Menschenmenge gefahren war. Dabei kam eine Person ums Leben.
1: Sport.
0: Italiens Fußballnationalmannschaft hat wieder einen Trainer. Roberto Mancini, der Italien vor 5 Jahren zum EM-Titel führte, kehrt zurück, wie Italiens Fußballverband bekannt gibt. Der Posten war bereits seit April vakant. Coach Gennaro Gattuso musste zurücktreten, weil Italien zum 3. Mal in Folge in der WM-Qualifikation gescheitert war.
2: 2:05 und hier ein Blick auf die Ostschweizer und Bündner Strassen, vor allem auf die A13. Es ist ganz richtig St. Margrethe zwischen Trüebach und Sevelen. Nach dem Unfall hat sich der Stau hier mittlerweile langsam ein bisschen aufgelöst. Dort aktuell noch 10 Minuten, wo es länger geht. Abgesehen von ein paar Feierabendverkehrsstock können wir sonst aber keine Meldungen von grösseren Staus. Kommen gut an euer Ziel.
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2: Eine klimatisierte Matratze daheim, da wäre sie in diesen Tagen definitiv. Jetzt, heute, da bleibt es auch weiterhin sonnig im FM1-Land, genau wie am Mittwoch. Auf dem Thermometer geht es am Morgen auch noch mal ein bisschen drauf. Temperaturen morgen so zwischen 30 und 35 Grad.
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2: Es kommen die Minuten, die noch beim Arbeiten einfach hoffen. Bitte, ruft niemand mehr an. Für euch in Endspurt haben wir ganz viel Musik. Das ist gerade Tolly Humberstone.

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1: Mit der Nadja und dem Morgenshow, wo heute frisch bachnen Top 10 Jugendwörter vom Jahr zusammengerappt hat heute Morgen im Schnelldurchlauf, so dass wir sie alle verstehen.
2: Yo, Digga! Weg dem Kogen 6-7 habe ich einen totalen Crash-Out. Auch wenn mir andere sagen, du musst die Jugendwörter gar nicht mehr kennen, du bist gut genug, fühle ich mich als Macker. Trotzdem ein bisschen daneben, ein bisschen wie gute Käse. Für mich hat es mit dem Slang irgendwie den Peak erreicht. Weil ich finde, der Slang, der ist totaler Ragebait gegenüber uns Älteren. Oder ist doch Schere und ich müsste da gegenüber ein bisschen offener sein. Auch wenn ihr Jungen komisch

0: der Chef Mais. Für euren Heimweg und um den Briefkasten noch schnell leeren. Als Kind da haben wir ja alle immer gedacht, boah, wie cool, wenn man jeden Tag Post bekommt. Mittlerweile wissen wir alle, nur ein leerer Briefkasten ist ein guter Briefkasten. Für uns für Robin Ritual spielen wir am meisten Musik mit dem Tom Gregory. Innen zwei im Doppelpack, der Leonie und dem Callum Scott. Oder auch mit dabei der Felix Jähn und seinen Hits Pride, geht in den nächsten 20 Minuten.
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0: Einen schönen guten Abend hier bei FM1, es ist 17:30.
4: Ich bin Tina Golatrella. Guten Abend.
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4: Im Fall Kümmerthausen erhält der Beschuldigte eine Genugtuung von über 200'000 Franken. Das Thurgauer Obergericht entschädigt ihn für 3 Jahre Überhaft, nachdem das Bundesgericht einen Teil der Verurteilung aufgehoben hatte wegen Gehilfenschaft zum Raub aufgrund einer mangelhaften Anklageschrift. Das Tötungsdelikt an einem IV-Rentner vor 16 Jahren bleibt bis heute ungeklärt. In Graubünden sind erneut mutmaßlich tausende Fische verendet. Grund war laut der Kantonspolizei eine technische Störung bei einem Kraftwerk in Sils im Domleschg. Dadurch fiel der Wasserstand in der Albula und im Hinterrhein während rund einer Stunde stark ab. Es ist bereits das zweite größere Fischsterben im Kanton innerhalb weniger Wochen. Nach dem tödlichen Anschlag auf den Christopher Street Day in Berlin ist ein Bekennervideo des mutmaßlichen Täters aufgetaucht. Der 21-Jährige schwört darin der Terrororganisation Islamischer Staat die Treue. Das Video wurde laut Polizei auf seinem Handy gefunden. Beim Anschlag wurde eine Frau getötet, 31 Personen wurden verletzt. Beim schweren Erdbeben im Südwesten Japans ist mindestens ein Mensch ums Leben gekommen. Rund 50 weitere wurden verletzt. Das Opfer starb beim Einsturz eines Hauses auf der Insel Kyushu. Die Tsunami-Warnung wurde inzwischen wieder aufgehoben.
1: Sport.
4: Italiens Fußballnationalmannschaft hat wieder einen Trainer. Roberto Mancini, der Italien vor 5 Jahren zum EM-Titel führte, kehrt zurück. Das gab Italiens Fußballverband bekannt.
0: Der SMI steht kurz vor Börsenschluss mit rund 1% im Plus von der St. Galler Kantonalbank Isabel Hofmänner.
5: Der Schweizer Aktienmarkt hat heute neue Höchststände erklommen und die Marke von 14'500 Punkten geknackt. Mit zeitweise über 9% im Plus hat Sika Tabellen angeführt. Der Baustoffzulieferer von der Innerschweiz hat seine Halbjahreszahlen bekannt gegeben. Sie sind deutlich über den Analystenerwartungen ausgefallen und haben für Euphorie bei den Anlegern gesorgt.
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0: 17:30 und da haben wir abgesehen von ein paar Feierabendverkehrsstocker keine grösseren Staus mehr auf der Ostschweizer und Bündner Strasse. Kommen gut an euer Ziel.
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0: Die kurzen Hosen im Kleiderkasten. Der Heidi ruft immer ein bisschen lauter jetzt. Aktuell haben wir 29 Grad, Pfeffiken 30 und Buchs 31 Grad. Mal Mittwoch geht es noch mal ein bisschen darauf. Temperaturen dann also zwischen 30 und 35 Grad. Dazu bleibt es weiterhin sonnig.
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0: Morgen geht's los, das nächste Festival. Das in Town Schaffhausen. Die Open-Air-Saison also noch lange nicht fertig. Und auch wenn wir noch mit drin sind quasi, da haben wir sicher schon Haufen lustige Geschichten von diesem Jahr oder auch von anderen Jahren. Aber ich würde jetzt aber schwätzen mit euch. Keine davon ist so ja, speziell wie die von Hechts.
1: Der Gysi, unser Keyboarder, ist mal so einem Toi Toi umgerührt worden.
0: Was samt einem Toi Toi überkehrt? Geschichte hinter und das ganze Open Air Ranking, das wir mit denen gemacht haben, jetzt bei uns auf Instagram und TikTok @radiofm1.

0: dem Jonas Blue ab auf den Highway in Dienstag 4 Abend. Und da begleiten wir euch mit ganz viel Musik. Noch ein Punkt für euch auch unter anderem mit dabei, Fastboy zusammen mit dem Raff. Das ist Wave.
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0: Auf dem Weg ein Apro vom Geschäft. Dazu jetzt gerade das, was es zu wissen gibt. Wir haben 6.
3: Ich bin Tina Golatrella. Guten Abend.
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3: Der Bund hat für die dritte Hitzewelle in diesem Sommer teils die höchste Gefahrenstufe herausgegeben. Diese gilt ab morgen für mindestens eine Woche in den Niederungen der gesamten Schweiz. Der heißeste Tag werde am Donnerstag erwartet. Laut Meteo Schweiz muss mit Temperaturen von 35 bis zu 39 Grad gerechnet werden. Ein Fußgänger ist in St. Gallen von einem Lieferwagen auf dem Zebrastreifen angefahren und 12 Meter durch die Luft geschleudert worden. Der 32-Jährige wurde dabei schwer verletzt. Laut der Polizei wurde der Lieferwagenfahrer von der tiefstehenden Sonne geblendet und übersah deshalb den Fußgänger.

0: In der Schweiz gibt es 5-mal mehr gemeldete Wespennester als noch vor 5 Jahren. Das zeigen neue Zahlen der Versicherung Mobiliar. Versicherte meldeten im vergangenen Jahr insgesamt rund 5.800 Wespennester. In der Westschweiz sind es deutlich mehr als in der Deutschschweiz oder im Tessin. Hauptursache dürften laut Fachleuten milde Winter und trockene Frühling sein. Nach dem tödlichen Anschlag auf den Christopher Street Day in Berlin ist ein Bekennervideo des mutmaßlichen Täters aufgetaucht. Der 21-Jährige schwört darin, der Terrororganisation Islamischer Staat die Treue. Das Video wurde laut Polizei auf seinem Handy gefunden. Beim Anschlag wurde eine Frau getötet, 31 Personen wurden verletzt.
1: Sport.
0: Italiens Fußballnationalmannschaft hat wieder einen Trainer. Roberto Mancini, der Italien vor 5 Jahren zum EM-Titel führte, kehrt zurück. Das gab Italiens Fußballverband bekannt.
2: 5:55 und da sieht es gut aus. Auf der Ostschweizer und Bündner Strasse haben wir keine grösseren Staus. Ich wünsche euch allen eine gute Fahrt.
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2: Badhosen und Tüchli dekorieren weiterhin euren Balkon oder Sitzplatz. Es bleibt heiß und sonnig im FM1-Landmond, Temperaturen lokal bis zu 35 Grad. Dazu eine weiterhin hauptsächlich sonnig.
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2: Die Eiswürfelformen bei euch daheim im Kühlschrank, die sind gerade wieder am Füllen für die nächsten Tage. Begleitung dazu mit ganz viel Musik. Katy Perry, Ava Max oder jetzt

0: Wie die Postkarten aus der Ferien oder Vertretungsjobs gehört dazu zum Sommer. Die Plakate, die wir schon bald wieder überall im FM-Eisland an der Strasse sehen. Achtung! Schulstart, heisst Kind, sind wieder auf den Strassen unterwegs.
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0: Und ja, dieses Jahr schafft der TCS bei dieser Kampagne mit quasi den Profis vom Strassenverkehr zusammen. Nämlich Chauffeure und Chauffeuse sind mit drauf auf diesem Plakat. Marco Wölfi vom TCS, was ist jetzt aber genau wichtig für uns Autofahrer rund um den Schulstart?
2: Wenn die Kinder die Strasse überqueren, reicht es nicht, dass man nur langsamer wird. Kinder brauchen klare Signale. Ganz anhalten schafft Klarheit und gibt den Kindern die nötige Sicherheit. Ein Handzeichen braucht es hingegen nicht. Das Kind soll selber entscheiden, wenn es losläuft.
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So vom Tönen nach könnte man definitiv sagen, Sonnenmusik. Der Hit I Just Met von Bruno Mars und von dem haben wir noch mehr. Passend für euch ist die Good Old Days, der Hit mit dabei in den nächsten 20 Minuten.

0: Der Remo von Rons in Hits Falling. Geh noch einmal bei.
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0: Einen schönen guten Abend hier bei FM1, ist 6:30.
3: Ich bin Tina Golatrella, guten Abend.
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3: Der Bund hat für die dritte Hitzewelle in diesem Sommer teils die höchste Gefahrenstufe herausgegeben. Diese gilt ab morgen für mindestens eine Woche in den Niederungen der gesamten Schweiz. Der heißeste Tag werde am Donnerstag erwartet. Laut Meteo Schweiz muss mit Temperaturen von 35 bis zu 39 Grad gerechnet werden. In Graubünden sind erneut mutmaßlich tausende Fische verendet. Grund war laut der Kantonspolizei eine technische Störung bei einem Kraftwerk in Sils im Domleschg. Dadurch fiel der Wasserstand in der Albula und im Hinterrhein während rund einer Stunde stark ab. Es ist bereits das zweite größere Fischsterben im Kanton innerhalb weniger Wochen. Ein Fußgänger ist in St. Gallen von einem Lieferwagen auf dem Zebrastreifen angefahren und 12 Meter durch die Luft geschleudert worden. Der 32-Jährige wurde dabei schwer verletzt. Laut der Polizei wurde der Lieferwagenfahrer von der tiefstehenden Sonne geblendet und übersah deshalb den Fußgänger. In der Schweiz gibt es 5-mal mehr gemeldete Wespennester als noch vor 5 Jahren. Das zeigen neue Zahlen der Versicherung Mobiliar. Versicherte meldeten im vergangenen Jahr insgesamt rund 5.800 Wespennester. Hauptursache dürften laut Fachleuten milde Winter und trockene Frühling sein. Nach dem tödlichen Anschlag auf den Christopher Street Day in Berlin ist ein Bekennervideo des mutmaßlichen Täters aufgetaucht. Der 21-Jährige schwört darin der Terrororganisation Islamischer Staat die Treue. Das Video wurde laut Polizei auf seinem Handy gefunden. Beim Anschlag wurde eine Frau getötet, 31 Personen wurden verletzt.
0: Der SMI schließt heute mit rund 1% im Plus von der St. Galler Kantonalbank, Isabel Hofmänner.
4: Der Schweizer Aktienmarkt hat heute neue Höchststände erklommen und die Marke von 14'500 Punkten geknackt. Mit zeitweise über 9% im Plus hat Sika Tabellen angeführt. Der Baustoffzulieferer von der Innerschweiz hat seine Halbjahreszahlen bekannt gegeben. Sie sind deutlich über den Analystenerwartungen ausgefallen und haben für Euphorie bei den Anlegern gesorgt.
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0: 6:30 und da behalten wir es kurz. Wir haben keine Meldungen für die Ostschweiz und Graubünden. Kommen gut an euer Ziel.
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0: Ein Auto mit Klimaanlage ist in den nächsten Tagen definitiv ein Segen, könnte man meinen. Oder ja, Segen. Temperaturen im FM1-Land morgen sogar zwischen 30 und 35 Grad. Dazu ist es weiterhin sonnig und trocken.
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0: Da wären wir wieder, würden sich die einen von euch wahrscheinlich denken jetzt. Nämlich Feierabend. Der zweite Tag dieser Arbeitswoche ist bei den meisten geschafft. Und für den verdienten Feierabend natürlich auch noch die beliebtesten und aktuellsten Hits vom Tag. Starten tun wir heute im FM1-Land. Der Remo Foro und sein Hit Falling.

0: Michael Patrick Kelly und der Gentleman. Für euch weg, der Sonne entgegen. Wildfire, unser Platz 2 vom Dienstag.
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0: Und ob gerade unterwegs, hei Richtung Feierabend zu den Kollegen oder vielleicht ja sogar arbeiten in die Sportschicht. Wir begleiten euch überall mit Schwung, dank dem Platz Nummer 1 von den beliebtesten und aktuellsten Hits vom Tag. Der kommt heute Abend eben von der Shakira und dem Burna Boy. Das ist Die Die.
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5: Ich bin Tina Golatrella. Guten Abend.
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5: Der Bund hat für die dritte Hitzewelle in diesem Sommer teils die höchste Gefahrenstufe herausgegeben. Diese gilt ab morgen für mindestens eine Woche in den Niederungen der gesamten Schweiz. Der heißeste Tag werde am Donnerstag erwartet. Laut Meteo Schweiz muss mit Temperaturen von 35 bis zu 39 Grad gerechnet werden. In Graubünden sind erneut mutmaßlich tausende Fische verendet. Grund war laut der Kantonspolizei eine technische Störung bei einem Kraftwerk in Sils im Domleschg. Dadurch fiel der Wasserstand in der Albula und im Hinterrhein während rund einer Stunde stark ab. Es ist bereits das zweite größere Fischsterben im Kanton innerhalb weniger Wochen. Ein Fußgänger ist in St. Gallen von einem Lieferwagen auf dem Zebrastreifen angefahren und 12 Meter durch die Luft geschleudert worden. Der 32-Jährige wurde dabei schwer verletzt. Laut der Polizei wurde der Lieferwagenfahrer von der tiefstehenden Sonne geblendet und übersah deshalb den Fußgänger. In der Schweiz gibt es 5-mal mehr gemeldete Wespennester.

0: schlechter als noch vor 5 Jahren. Das zeigen neue Zahlen der Versicherung Mobiliar. Versicherte meldeten im vergangenen Jahr insgesamt rund 5.800 Wespennester. In der Westschweiz sind es deutlich mehr als in der Deutschschweiz oder im Tessin. Hauptursache dürften laut Fachleuten milde Winter und trockene Frühling sein. Nach dem tödlichen Anschlag auf den Christopher Street Day in Berlin ist ein Bekennervideo des mutmaßlichen Täters aufgetaucht. Der 21-Jährige schwört darin der Terrororganisation Islamischer Staat die Treue. Das Video wurde laut Polizei auf seinem Handy gefunden. Beim Anschlag wurde eine Frau getötet, 31 Personen wurden verletzt. Es gibt keine aktuellen Meldungen im Sendegebiet. Kommt gut und sicher ans Ziel.
1: Der Sonnenschirm verteidigt seinen Platz tapfer, auch morgen Mittwoch. Geht mit der Sonne durch den Tag? Weiterhin ist es trocken und vor allem auch heiß. Im Verlauf des Nachmittags steigen die Temperaturen lokal bis zu 35 Grad.
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2: Ich bin Mary Milanovic. Guten Abend.
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2: Auch der Kanton Appenzell-Innerrhoden erlässt ein Feuerverbot im Wald und bis zu 200 Meter zum Waldrand. Zudem wird ein Feuerwerksverbot inklusive Höhenfeuer und Himmelslaternen auf das gesamte Kantonsgebiet erhoben. Schweizer sind bei der

0: KI-Nutzung am Arbeitsplatz europaweit führend. Laut einer neuen Studie des Beratungsunternehmens Accenture nutzen 49% der Arbeitnehmenden täglich KI-Tools, fast doppelt so viele wie im europäischen Durchschnitt. Auch der Zugang zu KI-Werkzeugen durch Arbeitgeber ist in der Schweiz deutlich höher als international. In der Albula und im Hinterrhein sind am Sonntag gemäß Polizeiangaben mutmaßlich tausende Fische verendet. Dies als Folge eines abrupten Wasserrückgangs unterhalb des Kraftwerks. Eine Störung am Kraftwerk dürfte der Grund sein. Bereits Ende Juni waren am Bündner Suffner See tausende Fische verendet, weil der Pegel des Stausees im Rahmen des ordentlichen Betriebs abgesenkt wurde. Der Weltfußballverband FIFA plant, die kommerziellen Rechte an den Fußball-Weltmeisterschaften in ein privates Unternehmen zu überführen und an private Investoren zu verkaufen. Für die Umsetzung der Pläne müssten die Mitgliedsverbände noch zustimmen, schreibt die FIFA. Ziel sei es, die Entwicklungsgelder in den nächsten 4 Jahren auf über 10 Milliarden US-Dollar zu erhöhen. Der Europäische Fußballverband UEFA reagierte empört. Der Fußball gehöre niemandem. Die FIFA habe kein Recht, ihn zu verkaufen, heißt es in einer Stellungnahme. Im Moment haben wir keine Meldungen für euch. Wir wünschen euch ganz eine gute Weiterfahrt.
1: Der Sonnenschirm verteidigt seinen Platz tapfer, auch morgen Mittwoch. Geht es mit der Sonne durch den Tag? Weiterhin ist es trocken und vor allem auch heiß. Im Verlauf des Nachmittags steigen Temperaturen lokal bis zu 35 Grad.
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2: Diese Themen haben heute Schlagzeilen gemacht. Guten Abend.
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3: Der Platzverweis gegen den Schweizer Fußballnationalspieler Breel Embolo im WM-Viertelfinale gegen Argentinien ist regelwidrig. Das sagt die oberste Regelkommission des Weltfußballs, Rahel Köppel.
4: Es geht um die Mistaken Identity-Regeln, also die Verwechslung eines Spielers. Wegen derer ist einem argentinischen Spieler die gelbe Karte wegen einem Foul nachträglich weggenommen worden. Dafür hat der Breel Embolo für eine Schwalbe gelb gesehen. Wie der Blick schreibt, sollte diese Regeln aber Spieler vom gleichen Team entlasten, die fälschlicherweise verwarnt worden oder vom Platz geflogen sind. Man hätte also das Foul vom Argentinier nicht dürfen in eine Schwalbe vom Embolo umdeuten.
3: Das Bundesamt für Rüstung Armaswiss soll für über 18 Millionen Franken bei einer Firma in Estland Fertigmahlzeiten fürs Militär bestellt haben. Das berichtet der Blick. Das werfe Fragen auf, weil die Armee auf ihrer Website schreibt, dass sie regionale und saisonale Produkte berücksichtige. Armaswiss begründet, dass der estnische Hersteller sowohl beim Preis als auch bei der Qualität das beste Angebot eingereicht habe. Flugreisen sind in den letzten 5 Jahren in der Schweiz deutlich teurer geworden. Wie der Vergleichsdienst Comparis mitteilt, kostet heute ein Flug knapp 70% mehr als 2021. Der Grund dafür seien vor allem höhere Kosten, etwa für Treibstoff oder Personal. Die Comparis-Experten gehen davon aus, dass die Preise fürs Fliegen noch weiter steigen. Derweil steigt die Nachfrage nach Billigfluggesellschaften. Diese dürften laut Comparis den Anstieg der Ticketpreise nur kurzfristig dämpfen.
2: Hitzebedingte Verzögerungen auf Baustellen sollen nicht bestraft werden. Das fordert der Schweizerische Baumeisterverband in einer Petition.

0: Situation. Stattdessen sollen klare Regeln bei Arbeitsunterbrüchen gelten. Zudem sollen Bauarbeitende geschützt werden. Wie der Baumeisterverband mitteilt, würden Verzögerungen bei extremer Hitze im Gegensatz zu Unwettern nicht entschädigt. So liege der Druck vollständig auf Bauunternehmen und Bauarbeitenden. Menschenhandel für Online-Betrug nimmt rasant zu. Davor warnt die UNO. Kriminelle Banden locken jedes Jahr Hunderttausende Menschen mit falschen Jobversprechen ins Ausland und zwingen sie dort zu Online-Betrug. Neu sei, dass diese Banden gezielt Menschen mit guten Englischkenntnissen und einem Universitätsabschluss suchten, inzwischen zunehmend aus Afrika. Viele seien so verzweifelt, einen Job zu finden, dass sie die Angebote nicht streng genug prüften.
1: Der Sommer macht keine Pause, auch Ende Juli nicht. Morgen Mittwoch einmal mehr ein sehr, sehr sonniger Tag mit nur vereinzelten Wolken am Himmel. Temperaturen dann morgen am Nachmittag im FM Mainland so zwischen 30 und 35 Grad. 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
1: Es ist 10. Diese Themen haben heute Schlagzeilen gemacht. Guten Abend.
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1: Die Schweizer Armee hilft Frankreich bei der Bekämpfung von Waldbränden. Heute sind 3 Super Puma-Helikopter gestartet, die bei der Brandbekämpfung auf der Insel Korsika eingesetzt werden sollen. Die Helikopter seien perfekt ausgerüstet, sagt Armeepilot Tobias Müller zu BRK News.
2: Wir haben unten dran ein Bambi-Backen, zeigt man dem, mit etwa 2.500 Liter Wasser, wo wir nachher können, punktuell oder über Flächen einsetzen und den Brand so effektiv bekämpfen.
1: Die Brände auf Korsika waren nach Blitzeinschlägen ausgebrochen. Ein riesiger Waldbrand bei Bordeaux konnte unterdessen etwas eingedämmt werden. Auch Feuerwehrleute aus der Schweiz sind im Einsatz. Die SBB streicht einzelne Extrazüge für Fußballfans. Betroffen sind vor allem Auswärtsspiele, die so spät enden, dass Fans keine regulären Züge für den Rückweg mehr zur Verfügung haben. Wie das Nachrichtenportal Schweiz heute berichtet, begründet die SBB den Entscheid mit hohen Kosten. Die Einnahmen für die Extrazüge gingen zurück. Die Ticketverkäufe seien rückläufig bei gleichzeitig höherer Anzahl transportierter Leute. In der Schweiz sind 5-mal mehr Wespennester gemeldet worden als noch vor 5 Jahren. Das zeigen neue Zahlen der Versicherung Mobiliar. Rahel Köppel.
3: Versicherte haben im letzten Jahr insgesamt rund 5'800 Wespennester gemeldet. In der Westschweiz deutlich mehr als in der Deutschschweiz oder im Tessin. Der Grund dürften milde Winter und trockene Frühling sein, sagen Fachleute. Die Königinnen können darum besser überwintern und früher auf Nahrungssuche. Allerdings, Nahrung

0: die finden Wespen immer mehr bei uns. Weil es immer weniger Insekten gibt, die Wespen fressen können, gehen die Wespen bei Menschen auf Nahrungssuche. Besonders beliebt bei Wespen sind Fleisch und Süßes.
1: Massive Finanzkürzungen bedrohen den weltweiten Kampf gegen HIV. Davor warnt die UNO in einem Bericht zum Auftakt der internationalen AIDS-Konferenz in Brasilien. Demnach sanken im vergangenen Jahr die Hilfsgelder um fast einen Fünftel, vor allem weil die USA ihre Gelder gestrichen hatten. Besonders betroffen sind afrikanische Länder südlich der Sahara, wo AIDS-Vorsorgemaßnahmen teils komplett wegfielen. Laut UNO ist das Ziel, AIDS bis 2030 einzudämmen, ernsthaft in Gefahr.
2: Freiwillige haben in diesem Jahr schweizweit so viele Rehkitze gerettet wie noch nie. Wie der Verein Rehkitzrettung Schweiz mitteilt, wurden mit Drohnen und Wärmebildkameras zwischen April und Juli fast 7600 Rehkitze von Mähmaschinen gerettet. Das sind über 1000 mehr als im Vorjahr. Im Einsatz standen rund 800 ehrenamtliche Drohnenteams.
3: Der Sommer macht keine Pause. Auch Ende Juli nicht. Morgen Mittwoch einmal mehr ein sehr, sehr sonniger Tag mit nur vereinzelten Wolken am Himmel. Temperaturen dann morgen am Nachmittag im FMeisland so zwischen 30 und 35 Grad. 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
2: Diese Themen haben heute Schlagzeilen gemacht. Guten Abend.
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3: Der Platzverweis gegen den Schweizer Fußballnationalspieler Breel Embolo im WM-Viertelfinale gegen Argentinien ist regelwidrig. Das sagt die oberste Regelkommission des Weltfußballs, Rahel Köppel.
4: Es geht um die Mistaken Identity-Regeln, also der Verwechslung eines Spielers. Wegen derer ist einem argentinischen Spieler die gelbe Karte wegen einem Foul nachträglich weggenommen worden. Dafür hat der Breel Embolo für eine Schwalbe gelb gesehen. Wie der Blick schreibt, sollte diese Regel aber Spieler vom gleichen Team entlasten, die fälschlicherweise verwarnt worden oder vom Platz geflogen sind. Man hätte also das Foul vom Argentinier nicht dürfen in eine Schwalbe vom Embolo umdeuten.
3: Das Bundesamt für Rüstung Armaswiss soll für über 18 Millionen Franken bei einer Firma in Estland Fertigmahlzeiten fürs Militär bestellt haben. Das berichtet der Blick. Das werfe Fragen auf, weil die Armee auf ihrer Website schreibt, dass sie regionale und saisonale Produkte berücksichtige. Armaswiss begründet, dass der estnische Hersteller sowohl beim Preis als auch bei der Qualität das beste Angebot eingereicht habe. Flugreisen sind in den letzten 5 Jahren in der Schweiz deutlich teurer geworden. Wie der Vergleichsdienst Comparis mitteilt, kostet heute ein Flug knapp 70% mehr als 2021. Der Grund dafür seien vor allem höhere Kosten, etwa für Treibstoff oder Personal. Die Comparis-Experten gehen davon aus, dass die Preise fürs Fliegen noch weiter steigen. Derweil steigt die Nachfrage nach Billigfluggesellschaften. Diese dürften laut Comparis den Anstieg der Ticketpreise nur kurzfristig dämpfen.
2: Hitzebedingte Verzögerungen auf Baustellen sollen nicht bestraft werden. Das fordert der Schweizerische Baumeisterverband in einer Petition. Stattdessen sollen klare Regeln bei Arbeitsunterbrüchen gelten. Zudem sollen Bauarbeitende geschützt werden. Wie der Baumeisterverband mitteilt, würden Verzögerungen bei extremer Hitze im Gegensatz zu Unwettern nicht entschädigt. So liege der Druck vollständig auf Bauunternehmen und Bauarbeitenden. Menschenhandel für Online-Betrug nimmt rasant zu. Davor warnt die UNO. Kriminelle Banden locken jedes Jahr Hunderttausende Menschen mit falschen Jobversprechen ins Ausland und zwingen sie dort zu Online-Betrug. Neu sei, dass diese Banden gezielt Menschen mit guten Englischkenntnissen und einem Universitätsabschluss suchten, inzwischen zunehmend aus Afrika. Viele seien so verzweifelt, einen Job zu finden, dass sie die Angebote nicht streng genug prüften.
5: Der Sommer macht keine Pause, auch Ende Juli nicht. Morgen Mittwoch einmal mehr ein sehr, sehr sonniger Tag mit nur vereinzelten Wolken am Himmel. Temperaturen dann morgen am Nachmittag im FM Mainland so zwischen 30 und 35 Grad. 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
2: Diese Themen haben heute Schlagzeilen gemacht. Guten Abend.
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2: Die Schweizer Armee hilft Frankreich bei der Bekämpfung von Waldbränden. Heute sind drei Super-Pool.

0: unterdessen etwas eingedämmt werden. Auch Feuerwehrleute aus der Schweiz sind im Einsatz. Die SBB streicht einzelne Extrazüge für Fußballfans. Betroffen sind vor allem Auswärtsspiele, die so spät enden, dass Fans keine regulären Züge für den Rückweg mehr zur Verfügung haben. Wie das Nachrichtenportal Schweiz heute berichtet, begründet die SBB den Entscheid mit hohen Kosten. Die Einnahmen für die Extrazüge gingen zurück. Die Ticketverkäufe seien rückläufig bei gleichzeitig höherer Anzahl transportierter Leute. In der Schweiz sind 5-mal mehr Wespennester gemeldet worden als noch vor 5 Jahren. Das zeigen neue Zahlen der Versicherung Mobiliar. Rahel Köppel.
1: Versicherte haben im letzten Jahr insgesamt rund 5'800 Wespennester gemeldet. In der Westschweiz deutlich mehr als in der Deutschschweiz oder im Tessin. Der Grund dürften milde Winter und trockene Frühling sein, sagen Fachleute. Die Königinnen können darum besser überwintern und früher auf Nahrungssuche. Allerdings, Nahrung, die finden die Wespen immer mehr bei uns. Weil es immer weniger Insekten gibt, die Wespen können fressen, gehen die Wespen bei Menschen auf Nahrungssuche. Besonders beliebt bei Wespen sind Fleisch und Süßes.
2: Massive Finanzkürzungen bedrohen den weltweiten Kampf gegen HIV. Davor warnt die UNO in einem Bericht zum Auftakt der internationalen AIDS-Konferenz in Brasilien. Demnach sanken im vergangenen Jahr die Hilfsgelder um fast 1/5, vor allem weil die USA ihre Gelder gestrichen hatten. Besonders betroffen sind afrikanische Länder südlich der Sahara, wo AIDS-Vorsorgemaßnahmen teils komplett wegfielen. Laut UNO ist das Ziel, AIDS bis 2030 einzudämmen, ernsthaft in Gefahr.
0: Freiwillige haben in diesem Jahr schweizweit so viele Rehkitze gerettet wie noch nie. Wie der Verein Rehkitzrettung Schweiz mitteilt, wurden mit Drohnen und Wärmebildkameras zwischen April und Juli fast 7.600 Rehkitze von Mähmaschinen gerettet. Das sind über 1.000 mehr als im Vorjahr. Im Einsatz standen rund 800 ehrenamtliche Drohnenteams.
3: Der Sommer macht keine Pause, auch Ende Juli nicht. Morgen Mittwoch einmal mehr ein sehr, sehr sonniger Tag mit nur vereinzelten Wolken am Himmel. Temperaturen dann morgen am Nachmittag im FMeisland so zwischen 30 und 35 Grad. 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